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2: Hier ist Lilo Lengel mit Veranstaltungstipps für diese Woche. Ab 5. Mai bis zum 19. Juli findet unter dem Motto Was geht ab? Das Weinviertelfestival statt mit zahlreichen Events. In Rasdorf ist ab Dienstag, dem 5. Mai, der 50 Meter hohe Siloturm Projektionsfläche für das Kunstprojekt So lange. Eröffnung des internationalen Kunstprojekts in Kooperation mit der Vogelturm von Silo Sophie ist um 14 Uhr. In der Pfarrkirche Karneuburg findet am Mittwoch, dem 6. Mai um 21 Uhr die Premiere von Plötzlich Mensch statt. Sie verspricht ein Erlebnis mit Artistik, Live-Musik und Medienkunst in berührenden Szenen und imposanten Bildern. Das Ruvi Musiktheater 2 präsentiert ab Donnerstag, dem 7. Mai, das Musiktheaterstück Kleine Schnecke, große Freundschaft am Kirchenplatz 1a in Wolkersdorf. Beginn dieser Uraufführung ist um 18 Uhr. Mental Border lautet der Titel der Ausstellung, die am Freitag, dem 8. Mai um 18 Uhr im Kunsthaus Ruschka in Dörfel 161 in Falkenstein eröffnet wird. Michaela Wrubkova und Alfred Ruschka widmen sich mit ihrer Kunst den mentalen Prägungen, die politische Grenzen hinterlassen und wie man sie überwinden kann. Wie Jugendliche sich für den Umweltschutz einsetzen, können Sie ab Freitag, dem 8. Mai in Preußdorf erleben mit dem Trickfilm Leonie und der Umweltschutz von der Allgemeinen Sonderschule Preußdorf. Beginn der Uraufführung inklusive Rahmenprogramm ist um 9 Uhr in der Allgemeinen Sonderschule Preußdorf. Details zum gesamten Programm des Weinviertelfestivals gibt es auf www.viertelfestival.at. Und ein weiterer Tipp aus dem Programmfolder des Weinviertelfestivals ist der Pleil. Ist das Pleil-Kulturzentrum in Ruperstal, das nicht nur Konzerte mit hochkarätiger Besetzung bietet, sondern das Pleil-Museum und darüber hinaus täglich ein köstliches Frühstück, geführte Wanderungen und vieles mehr. Details zu allen Events des Pleil-Kulturzentrums finden Sie auf der Website www.pleil.at. Im Rathaus Mistelbach wird am Donnerstag, dem 7. Mai, die Ausstellung Kunst im Rathaus eröffnet. Präsentiert werden Werke von Christine Gutschim, Roswitha Kober, Michael Litzka, Erich Pleier und Silberscheu. Details erfahren Sie bei der Stadtgemeinde Mistelbach. Die Heckenkläscher sind am Donnerstag, dem 7. Mai im Café Altes Depot in Mistelbach zu Gast mit Back to the Roots ins Weinviertel. Konzertbeginn ist um 19.30 Uhr. Die Website-Adresse des Cafés lautet www.altesdepot.at. 7.40 spielen am Freitag, dem 8. Mai im Stadtsaal Hollabrunn und feiern mit ihrem Konzert 30 Jahre, eine Nacht und null Kompromisse. Konzertbeginn ist um 20.30 Uhr. Karten gibt's bei Ö-Ticket im Regionenshop und im Stadtsaalbüro. Gerald Fleischhacker zeigt am Freitag, dem 8. Mai im Kulturhaus Rasdorf sein neues Kabarettprogramm Alter Neißer Mann. Beginn ist um 19.30 Uhr. Details zu Ihrer Kartenreservierung erfahren Sie via E-Mail an helmut.lutz@aon.at. Tobias Bötzelsberger moderiert nicht nur zum Beispiel Die Zeit im Bild im ORF, er ist auch Sänger und Songwriter. Am Freitag, dem 8. Mai, präsentiert er ab 19.30 Uhr im Konzerthaus Weinviertel in Ziersdorf unter dem Titel Prudence Lieder, die in den vergangenen 12 Jahren entstanden sind. Details zum gesamten Programm des Konzerthauses Weinviertel finden Sie auf www.konzerthaus-weinviertel.at. In der Sitzendorfer Kellergasse in Hollabrunn gibt es am Samstag, dem 9. Mai ab 15 Uhr wieder eine Kellergassenführung auf den Spuren der Kellerkatze mit Manfred Breindl. Details zu allen Events in der Sitzendorfer Kellergasse gibt es auf der Website www.kellerkatzenweg.at. Flöte und ihrem weichen, strahlenden Klang gewidmet ist der Abend am Samstag, dem 9. Mai, ab 20 Uhr im Kultursalon Niederleis mit dem Konzert von Nicole Henter, Adela Liculescu und Claudia Guarin und der Dramaturgie von Dolphy Danninger. Die Website-Adresse des Kultursalons Niederleis lautet www.kultursalon-niederleis.at. Die Showformation Irish Fire tritt am Samstag, dem 9. Mai, mit ihrer Show Pub Tales im Stockerauer Z2000 auf. Beginn ist um 19 Uhr. Weitere Informationen erfahren Sie via Website www.pubtales.at. Das waren die Veranstaltungstipps für diese Woche.
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0: Schönen guten Morgen, liebe Zuhörer und Zuhörerinnen. Herzlich willkommen bei der Wake-Up-Sendung. Ich begrüße euch, euer Moderator Konrad. Didi Rudi, schönen guten Morgen.
1: Von mir natürlich auch einen schönen guten Morgen.

0: einer von einer ganz besonderen Band. Safer Six ist der Markus heute da. Schönen guten Morgen, Markus. Hallo, grüß dich. Und natürlich begrüße ich, das habe ich noch vergessen, die anderen Radiostationen, die die Sendung übernehmen. Das ist Radio Froh in Linz beginnt. Dann haben wir Samstag, Sonntag City Campus Radio St. Pölten von 12 bis 1 und Dienstag, Mittwoch City Campus Radios Y, Hollerbrunn, Retzneim und die Leiserberge. Danke dir, Markus, dass du ins Studio gekommen bist. Und meine erste Frage wäre, wie lang gibt es euch schon und wie seid ihr auf den Namen Safer Six gekommen?
1: Ja, unsere Band gibt es eigentlich seit dem Jahr 1998 und begonnen hat als eigentlich als Schulprojekt in Mödling in der Keimgasse. Eines der Gründungsmitglieder war dort lange Professor und hat dort mit der Matura-Klasse noch weiter gesungen. Wie es halt so ist, tröpfeln halt immer ein paar Leute ab und es sind dann im Endeffekt drei Mädels und zwei Burschen geblieben, die dann einmal gesungen haben. Die Mädels sind dann sozusagen auch weggetröpfelt und danach war ein Casting, wo Sänger gesucht worden sind. Und so hat das begonnen. Und den Namen, das war einfach eine Brainstorming-Geschichte. Wir haben uns überlegt, findet man irgendwas, wo die sechs Mitglieder irgendwo vorkommen und auch lautmalerisch bleibt man ein bisschen bei dem Namen hängen. Und es war einmal ein Professorium und wie es so mit Professorien ist, die bleiben oft sehr lange in Österreich. Ja? Und seitdem gibt es uns.
0: Okay. Interessant. Und wie viele Leute seid ihr? Genau sechs, weil sechs?
1: Wir sind genau sechs Leute. In den verschiedenen Stimmen. Ja? Okay. Also von Bass bis Countertenor sind wir sechs Sänger. Ja.
0: Okay. Die nächste Frage wäre, seit wann gibt es eigentlich A Cappella? Ich habe herausgefunden, es soll eigentlich aus der Kirchenmusik stammen, aus dem 15. und 16. Jahrhundert. Stimmt das?
1: Ja, das stimmt.
0: Habe ich da richtig recherchiert?
1: Ja, es ist eigentlich entstanden aus der Chormusik, aus der italienischen Chormusik. Und A Cappella heißt so gesungen wie nach einer Kapelle. Und das Ziel ist es quasi, auch die Stimmen auch dahingehend aufzuteilen, dass also auch nichts fehlt. Aber es ist halt in der modernen A Cappella-Musik ein bisschen was anderes mittlerweile. Also wir haben uns doch sehr von der klassischen Chormusik gelöst und sind dann sehr, ist eigentlich ein eigenständiges Genre geworden.
0: Mhm. Aber ihr habt ja auch mehrere Projekte und was ganz Besonderes jetzt, die neueste CD. Und da habe ich jetzt einen Song vorbereitet. Es geht ein bisschen um einen Eurovision-Contest. Und da hören wir mal den ersten Song, der 1982 gewonnen hat. Ich glaube, die älteren Generationen werden wissen, wer das ist. Und dann kommen wir dann zu eurer Musik, dass wir sehen, wie ihr das macht als A Cappella.

0: Ja, liebe Zuhörer und Zuhörerinnen, ihr habt den Song erkannt, die ältere Generation sicher, die Nicole war das, ein bisschen Frieden. Markus, eure CD, euer letzte, heißt, geht es ja auch um Eurovision, die heißt 12 Points. Und Safer Six, 12 Points. Was hat es mit den 12 Points zu tun?
1: Na, wir haben aktuell ein Song Contest-Programm mit unserer Band. Und ich muss aber dazu sagen, dass dieses Projekt schon seit ungefähr 2 Jahren bei uns in der Vorbereitung ist. Also nicht erst seit der JJ das letztes Jahr wieder gewonnen hat, sondern es braucht immer ein bisschen eine Vorbereitungszeit. Und wir haben ein reines Programm nur mit Song Contest-Liedern auf die Bühne gestellt, das sehr, sehr abwechslungsreich ist, und haben auch mehr oder weniger eine EP gemacht, eine Maxi-Single, wie es früher geheißen hat, mit 5 tollen Song-Contest-Schmankerln. Und es sind sogar 2 Karaoke-Versionen drauf, ja, auf diesem neuen Album. Und das macht uns ganz besonders viel Spaß.
0: Ja, ja. Und da hören wir jetzt einen auch sehr bekannten Song, wo Österreich das erste Mal gewonnen hat, den Eurovision Contest. Das war ja Udo Jürgens mit Merci Cherie.
1: Ja.
0: Hören wir da rein und dann habe ich ein paar Fragen dazu.
1: Gerne.

0: Markus, wie lang braucht sie dafür, so einen Song einzustudieren oder bis ihr das fertig habt?
1: Also ein Song allein, ich sage ein bisschen was, wie die Vorarbeiten sind. Ja.
0: Bitte gerne.
1: Also zunächst einmal einigt man sich auf ein Lied.
0: Ja,
1: Ja.
0: ja.
1: Und dann werden die Sachen arrangiert. Also bei uns ist es nicht so, dass wir das improvisieren, sondern es gibt da wirklich Arrangements und wir haben den Vorteil in der Gruppe, dass vier Leute wirklich gute Arrangements machen, die auch stilistisch ein bisschen unterschiedlich sind. Und dann hängt es natürlich auch davon ab, ob wer schnell oder langsam arrangiert, wie schnell man die Sachen kriegt. Und wenn es dann da sind, dann werden die Sachen einfach geprobt. Und bis das dann sitzt, dauert das natürlich schon einige Wochen und einige Proben. Und ich sage mal Vorlaufzeit, circa ein Jahr, bis ein neues Programm steht. Wenn dann wirklich abendfüllendes Programm gemacht wird. In dem Sinn sind es 18 neue Stücke, die wir eingesungen haben oder studiert haben. Das braucht dann schon gewisse Zeit.
0: Ja,
1: Ja.
0: ja, ja. Du hast ja gerade das Arrangement und alles angesprochen. Was hat der Beat und der Rhythmus in der A cappella-Musik aus?
1: Naja, es ist schon so, dass gerade die Art, wie wir singen, jetzt mit Zephyr Six, doch eine sehr rhythmusbetonte ist. Das sage ich auch deswegen, weil ich eigentlich hauptsächlich für den Rhythmus zuständig bin bei uns. Also ich bin hauptsächlich der die Drums macht und Mouth Percussion. Und Rhythmus ist quasi der Grundtakt auch unseres Lebens. Ja. Jeder schaut da in jungen Jahren. Deswegen sind ja die Leute, schauen, dass sie einen eigenen Rhythmus finden. Ja? Und ob das jetzt Disco ist jetzt nicht mehr so en vogue, aber früher war es so, einfach seine Musik zu spüren. Und das ist einfach etwas, dass man einen Impuls und auch einen Rhythmus einfach spürt. Und wenn uns das bei Konzerten gelingt, dass der Funken überspringt und dass die Leute erreicht werden, dann ist das was ganz Tolles. Aber speziell in der A cappella-Musik ist es natürlich auch so, dass Rhythmus alles zusammenhält. Weil wenn ich nicht weiß, wo ich bin, wo die Eins ist und wo die Vier ist, dann kann man nicht zusammen singen, dann wird es schwierig. Ne? Das ist eben die Herausforderung, auch was das Spezielle auch bei der A cappella-Musik macht, weil ich habe ja auch keine Musikinstrumente, hinter denen ich mich verstecken kann, sondern das
0: Okay,
1: Musikinstrument ist die Stimme.
0: ja. Die nächste Frage ist: Ist es wichtig, um A cappella zu singen, ein Gespür für die musikalische Gestaltung zu haben? Wenn ja, warum?
1: Also grundsätzlich, wenn man Musik macht, muss man natürlich ein Gespür für die Musik haben und für Stimmungen haben. Ja. Auch da ist es, kommt sehr aufs Tempo an, kommt auf Lautstärke an. Ist man laut, ist man leise? Ja. Zieht man das Tempo ein bisschen an, geht man ein bisschen zurück? Das lebt einfach. Ja. Also es ist jetzt kein starres Singen, sondern es ist ein bisschen auch eine Kommunikation, auch auf der Bühne. Ja, wenn wir nicht wissen, wo wir sind, dann sind wir verloren. Und das ist eben so und auf, dass wir uns auch gut hören. Und natürlich ist es so, dass man je öfter ein Lied singt, desto mehr geht es in Automatismus dann über. Ja, und das fließt dann quasi von allein. Und das sollte das Publikum auch spüren, dass es auch funktioniert.
0: Wie macht sie das wenn sie auf der Bühne steht, dass sie auch hört oder der andere, dass du weißt, wann muss ich einsetzen, wann muss der andere einsetzen, wann muss der Bass einsetzen oder der Beat und so?
1: Also grundsätzlich ist es ja so, dass es ein fertiges Arrangement gibt. Das heißt, jeder sollte eigentlich einmal von Haus aus wissen, wann er dran ist, ja, und was er zu singen hat. Das ist einmal die Voraussetzung. Und dann, wie gesagt, ich mache meistens den Rhythmus. Für mich ist es dann eigentlich relativ einfach, sage ich jetzt einmal, weil ich bestimme, wie schnell oder wie langsam das Stück ist. Aber man muss sich hören auf der Bühne und entweder man macht es mit Monitorboxen, die zu einem schauen auf der Bühne
0: Ja.
1: oder über In-Ear-Monitoring, ja, mittlerweile, also über einen Kopfhörer.
0: Was ist besser oder was ist leichter für euch? Boxen oder in ihr
1: Also
0: Monitor?
1: am allerschönsten ist eigentlich immer, wenn wir in irgendwelchen Räumen sind, wo die Akustik sehr gut ist, wo wir das alles nicht brauchen. Wenn wir unverstärkt irgendwo singen,
0: ja,
1: dann ist es überhaupt am schönsten.
0: Weil
1: dann,
0: okay, weil dann, ja, ja,
1: dann lebt es überhaupt ganz anders. Aber natürlich in großen Bühnen, wo 200, 300 Leute sind, geht das nicht. Und da ist es natürlich schon eine deutliche Qualitätsverbesserung, das In-Ear-Monitoring. Ja, weil man natürlich dann auch die entsprechenden Sänger, die man braucht, ein bisschen lauter oder ein bisschen leiser drehen kann. Und das ist schon nochmal ein deutlicher Qualitätssprung.
0: Ja. Okay. Ihr habt ja mehrere Projekte und Sachen. Und da habe ich jetzt die CD Made in Austria.
1: Ja, Made in Austria war ein Austropop-Programm. Das erste, das wir gemacht haben, ist auch schon einige Jahre her. Hat aber extrem viel Spaß gemacht. Und es ist immer die Varianz ist einfach da. Wir machen was Englischsprachiges, machen was Deutschsprachiges. Bei Made in Austria ist es halt so, dass man halt dort sehr gut mitsingen kann, weil man die Texte gut versteht, weil das oft, weil wir damit aufgewachsen sind. Ja. Und das ist einfach, unsere eigene Sprache ist uns einfach auch am nächsten. Ja. Und das merkt man halt dann auch beim Publikum, wo halt dann mitgesungen wird und so und die Stimmung halt dann ganz besonders ist.
0: Mhm. Und da haben wir uns ausgesucht von Falco, Vienna Calling. Was bedeutet für dich Falco? Das war ja ein...
1: Ja, Falco war in meiner Jugend natürlich sehr speziell, muss ich sagen. Also ja. Wir haben einige Lieder von ihm extrem gut gefallen. Ich erinnere mich an Falco 3, ja, die rote Platte damals, ja. Sensationell mit Rockman Amadeus und vor allem Genie, sensationell. Und,
0: ja,
1: auch,
0: und ja.
1: Für mich ist aber Vienna Calling eigentlich so die Essenz von Falco. Also wenn man dann zusammenfassen müsste, was macht Falco aus, um Falco zu beschreiben, ist für mich Vienna Calling eine prädestinierte Nummer dafür. Habe damals allerdings nicht verstanden, dass Falco eigentlich eine zeitlose Musik geschrieben hat. Den kann man sich heute auch noch anhören und das klingt sensationell.
0: Richtig.
1: Es gibt Lieder, die sind einfach alt,

0: nach wie vor anhören kann. Und das macht
1: Wolfgang
0: auch die
1: Ambros,
0: die Qualität,
1: ich glaub, der wird noch in 20 Jahren gespielt.
0: Natürlich,
1: oder,
0: ja.
1: Das sind Leder oder so Sachen, ja. Und du hast ja heute sogar jemanden kennengelernt, unseren Fotografen. Der hat den Falco von Anfang an, wie er in U4 das erste Mal aufgetreten ist, bis zum Tode fotografiert.
0: Wahnsinn, super. Ist mir eine Ehre.
1: Okay, hör mal in den Song rein. Na, ja. Und dann habe ich ja noch Fragen, weil sonst verrennt die Zeit mit dem Quatsch und wir haben keine Musik gespielt.

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0: Ja, liebe Zuhörer und Zuhörerinnen, das war jetzt Werner Kolling. Super, wunderschön gemacht. Also spitze. Also wirklich sehr schön. Markus, wir haben jetzt zwei verschiedene Arten von A Cappella, wie es hier an die Musik herangeht. Und meine nächste Frage wäre vielleicht, kann man da eigentlich alle Stile mischen, interpretieren mit A Cappella? Oder ist das schwierig? Oder gibt es Genres, die etwas leichter sind zu interpretieren, manche wieder schwerer?
1: Also im Grunde kann man mit der menschlichen Stimme alle Genres machen, die es gibt. Es ist immer nur eine Frage auch der Umsetzung. Es gibt A Cappella-Bands, die haben sich auf Jazz spezialisiert. Wir sind eher so A Cappella-Pop mit breiter Streuung, sage ich jetzt einmal, mit

0: Austropop Einschlägen und dergleichen. Es gibt aber durchaus auch Bands, die Rockmusik machen. Ja? Da muss man ja halt dann ein bisschen mit Effekten arbeiten, mit Distortion und so Geschichten und so.
1: Okay, also das wollte ich gerade nämlich fragen, weil Rock ist doch immer so.
0: Ja, ja.
1: Na, kann man Schlag, schon Zack und dann.
0: Aber das geht halt live oder unverstärkt sehr schlecht zum Umsetzen. Mhm. Ja? Also okay, da muss man schon einige Hilfsmittel nehmen. Aber wie gesagt, im Grunde ist der Fantasie keine Grenzen gesetzt. Ja, auch instrumental quasi kann man gewisse Sachen nachmachen. Ja. Also das funktioniert schon sehr gut und macht es auch sehr abwechslungsreich. Ja.
1: Mhm. Es ist doch, ich würde sagen, etwas außernatürliche Art von Musik. Oder ja, was sagen da dann deine Kinder zu deiner Musik, zu dieser Musik?
0: Also meine Kinder sind schon groß, aber die sind damit aufgewachsen natürlich. Ja.
1: Okay.
0: Und auch die singen sehr gern, also meine Große vor allem. Und es ist so, dass wir sogar für die Kinder ein Kinderstück geschrieben haben, auf der Suche nach der goldenen Note. Also wir haben auch für Kinder im Volksschulalter haben wir quasi ein Kindermusical geschrieben auf A Cappella-Basis. Ja, wo wir auch auf spielerische Art und Weise auch ein bisschen Wissen vermitteln, wie halt Lieder funktionieren und ein bisschen Harmonie lehren zu Geschichten. Und meine Kinder sind, wie gesagt, damit aufgewachsen, waren auch Impulsgeber und waren auch immer wieder Kritiker, was diese Sachen betrifft. Aber ja, sie kommen nach wie vor auch gerne zu unseren Konzerten. Aber es ist natürlich ein Nischenprodukt. Es ist nicht so massentauglich.
1: Eben, das
0: ist was Spezielles natürlich. Aber es heißt ja auch nicht, dass ich in meiner Freizeit nicht nur A Cappella-Musik höre.
1: Ja,
0: sondern
1: ja, okay.
0: Ja, also
1: okay. Okay. Ihr schreibt ja auch selber Songs. Oder du hast vorhin im Vorgespräch hast du erzählt, du hast auch selbst schon welche geschrieben.
0: Ja.
1: Wie gehst du da heran an das Schreiben? Ist das gleich wie wenn man einen normalen Song, oder ist das anders?
0: Na, das ist überhaupt nicht anders. Im Endeffekt hat man eine Idee. Bei mir ist es eher so, dass eher zuerst die Melodie da ist und dann überlegt man oft einen Text dazu. Oder mir fallen Textzeilen ein. Das passiert mir zum Beispiel sehr oft, wenn ich mit meinem Hund spazieren gehe. Ja, da habe ich oft so Ideen und dann habe ich mein Handy mit und singe da irgendwelche Sachen rein, die dann, wenn ich dann daheim bin, ein bisschen weiterverfolge. Und im Endeffekt, wenn der Song da ist und wenn er fertig ist, für mich als Konzept, ist es dann so, dass er halt nur mehr arrangiert werden muss. Ja, das mache aber in dem Fall nicht ich, weil ich bin da ganz schlecht beim Arrangieren, sondern wir haben vier talentierte Arrangeure bei uns in der Gruppe, die das viel, viel besser und viel, viel schneller können.
1: Okay, okay.
0: Und denen schicke ich dann meistens irgendein Demo-Bundle von mir und die setzen das dann sehr, sehr gut um. Oder wir setzen uns zusammen und erarbeiten das dann und sagen, okay, das hätte ich gern so, das hätte ich gern so. Und so entwickelt sich das bei mir. Bei den anderen, die mögen vielleicht eine andere Zugehensweise haben. Aber speziell bei unserem letzten Programm Oida haben wir einige neue Lieder wieder selbst geschrieben und das ist überhaupt eine CD geworden mit nur eigenen Songs. Und in über 20 Jahren ist da schon einiges zusammengekommen und das auch das hat einen speziellen Reiz, ja, weil es gibt dann immer über gewisse Themen, über die man halt dann gern singt oder die Leute gern damit auch unterhält, weil es ist nichts anderes. Ja.
1: Mhm, okay. Aber bevor wir zu der CD Oida kommen, ja, haben wir wieder einen Song, der auch beim Eurovision Song Contest war. Da haben wir einen Song von Waterloo. Was fasziniert dich so an den dann?
0: Naja, wenn ich an Song Contest denke, dann gibt es ein paar Lieder, die man damit hundertprozentig verbindet.
1: Okay.
0: Und Waterloo von ABBA war einfach, das ist der Song. Ja? Damit hat bei denen alles begonnen im Endeffekt. Und es ist einfach für mich auch von der Stimmung her, das ist ja wirklich ein Happy Sound und aber wirklich technisch gut gemacht, exzellent gesungen. aber sind nicht umsonst so lange wirklich auch so erfolgreich gewesen. Weil wenn, das ist ja leider Gottes so ein bisschen ein Song Contest Schicksal, dass ja die Sieger oft ja dann in der Vergessenheit wieder irgendwo sind. Und ein paar wenige sind halt dann geblieben, aber das ist halt dann wirklich auch die Qualität. Ja.

0: Wie weit treibt ihr die Improvisation bei einem Konzert und wie kann sich ein Stück bei euch von der Version auf der Platte oder CD unterscheiden?
1: Sehr interessante Frage.
2: Aber nachdem wir eigentlich fix und fertige Arrangements haben, sollte sich die Version, die wir im Studio aufgenommen haben, von der Live-Version nicht wesentlich unterscheiden. Natürlich, Publikum ist da. Es kann dann sein, dass wir draufkommen live, dass wir dann einen Teil noch vielleicht länger machen oder einen Publikumsteil noch dazwischen. Es kann natürlich auch sein, dass manche Noten dann am Weg auf der Bühne verloren gehen. Ja, das heißt, wenn man es dann öfter singt, dass man dann vielleicht das nicht mehr so ganz genau singt oder ein bisschen anders in Erinnerung hat. Aber wir sind im Gegensatz zu Formationen, die Jazzmusik machen, improvisieren wir eigentlich selten auf der Bühne. Es kann natürlich schon sein, wenn irgendwo ein Solo-Teil ist, dass man dann irgendwo ein bisschen Improvisation macht. Das schon, ja. Aber im Normalfall ist das Arrangement vorgegeben. Sonst wissen wir nicht, wo wir sind. Ja. Also so
0: Okay,
2: viele Freiheiten
0: okay.
2: haben wir dann doch nicht. Aber wir interagieren immer mit dem Publikum und das ist der wesentliche Faktor.
0: Okay, wenn Sie im Studio dann das produziert, seid ihr alle 6 Mann auf einmal drinnen oder wie geht das? Wie macht man das? Das muss ja ganz ein anderes Ritual haben, oder?
2: Ja. Also wir nehmen das eigentlich klassischerweise wie jede andere Band auch auf, nämlich stimmenweise. Also wir haben einen Piloten, der wird vorgespielt. Wir sind meistens bei unserem Produzenten, der Stella Musica in Wiener Neustadt. Und dort wird ein kleines Demoband, das wir quasi als MIDI im Ohr haben, über den Kopfhörer reingespielt und dann singt jeder seine Stimme rein. Ja, bis
0: Okay,
2: passt.
0: bis passt.
2: Und dann wird es eben zusammengesetzt, ein bisschen gemischt und so weiter, gemastert und manchmal auch ein bisschen gestimmt, wenn es nicht so hundertprozentig passt. Das ist die Arbeit, ja. Also man sieht die anderen im Studio selten, außer man ist zu zweit, aber wir singen es nicht gemeinsam ein, weil der Nachteil natürlich dabei ist, wenn ein Fehler sich einschleicht, dann kann man den bei 6 Stimmen dann recht schlecht.
0: Jetzt haben wir einen Song ausgesucht von der Euder CD, die heißt Euder, Safer Six.
2: Oh, das ist sehr gut, ja.
0: Lass mas lieber bleiben.
2: Genau.
0: Hast du den selbst komponiert? Ich kenne den Song gar nicht.
2: Na, das wirst du dann schön schauen. Das ist wirklich ein sehr, sehr schöner Song, nämlich von Clemens Batek, der dieses Lied eigentlich ursprünglich auf Englisch verfasst hat und hat dann einen deutschen Text dazu gemacht. Und der hat uns so gut gefallen, dass er eben einen sehr schönen Platz auf unserer CD gefunden hat. Und ja, einfach mal reinhören und genießen.

0: Server bleiben.
1: Auftritte, sind irgendwo geplant Auftritte?
2: Ja,
1: nächster Zeit.
2: Ja, wir haben jetzt unsere Premiere gehabt.

0: Orpheum. Das war sensationell, wirklich mit einer ganz, ganz, ganz tollen Stimmung. Und wir haben als nächstes das Konzert am 29. Mai im Stadttheater Wiener Neustadt Niederösterreich Premiere. Ja, es ist schon sehr, sehr gut besucht, aber wer noch kommen möchte, ein paar Karten gibt es noch. Und dann, Sommer ist immer ein bisschen schwierig bei uns, weil natürlich auch einige Sänger dann nie alle da sind, haben wir traditionell immer ein tolles Open Air in Katzelsdorf bei Wiener Neustadt. Das haben wir seit jetzt, glaube ich, auch schon über 25 Jahren. Und das findet dort im Schlosshof statt am 4. September. Und da werden wir auch 12 Points, das Eurovision Song Contest Programm machen. Und das ist immer ein ganz besonderes Highlight, weil da ist die Stimmung im Freien überhaupt ganz, ganz toll und das freut uns. Und dann haben wir natürlich alle weiteren Termine, sind dann auch in Kottingbrunn und so weiter, haben wir dann auf unserer Homepage und es gibt natürlich auch die diversen Kanäle auf Facebook und Instagram und so weiter, wo man
1: wie
0: uns dann verfolgen kann.
1: Wie heißt eure Homepage?
0: Ja, www.safersix.at. Und wie gesagt, den Facebook- und Instagram-Account haben wir auch. Da findet man uns, wenn man uns finden möchte. Auch YouTube, wir haben einiges Material aufgestellt. Natürlich unsere Songs gibt es in physischer Form. Wir haben auch wirklich noch einige CDs gemacht, also einige gepresst. Aber heutzutage natürlich hört man es meistens über irgendwelche Accounts halt dann an, über Spotify und dergleichen.
1: Ist das kein Nachteil?
0: Natürlich ist es ein Nachteil.
1: Das schnelle Wischen und so, dass die Leute nicht mehr richtig reinhören.
0: Naja, es ist natürlich in der kurzlebigen Zeit, ist es auch natürlich ein Nachteil auch für die Künstler, weil der CD-Verkauf natürlich absolut weggebrochen ist und eigentlich nur mehr die digitalen Medien ja auch ja nur einen Bruchteil der Einnahmen an den Künstlern weitergeben.
1: Ja.
0: Und die Algorithmen sind mittlerweile auch so gestaltet, dass Künstler ja zumindest 1000 Mal gespielt werden müssen im Monat, sonst kriegst du gar nichts mehr.
1: Ja.
0: Und das ist für
1: und dann sagen die Leute, die Karten sind so teuer, aber man muss ja irgendwo was verdienen.
0: Im Endeffekt hat sich das ein bisschen verlagert. Das heißt, der Kartenpreis ist ein bisschen mehr geworden.
1: Ja.
0: Dafür der physische Verkauf.
1: Ja, einfach eben mehr. Weniger, ja. Ja, und irgendwo so, muss man ja was verdienen
0: auch. Naja, es ist ja auch so, dass wir nicht nur 6 Sänger sind, sondern es ist ja dann auch ein Lichttechniker, es ist ein Tontechniker.
1: Ja, richtig.
0: Also es ist ja auch, sind ja auch Leute im Hintergrund, die dann tätig sind. Ja, und es ist auch so, dass ein bisschen Qualität auch durchwegs auch was kosten kann. Das ist so. Da stehen wir auch dazu. Aber grundsätzlich, wenn man uns suchen und finden möchte, dann hat man die Gelegenheit dazu.
1: Ja. So dann, liebe Zuhörer und Zuhörer, jetzt gibt es noch ein anderes Projekt von euch, Sound of Cinema.
0: Ja, das war auch ein ganz tolles Projekt. Man kann es Projekt nennen, ist okay. Auch schon einige Jahre her. Da haben wir uns einfach Lieder hergenommen und Songs hergenommen aus Kinofilmen. Und es war auch eine große Bandbreite, weil man kennt natürlich die Filmmusik als Instrumentalmusik, aber wir haben natürlich extra Lieder gesucht, die aus Filmen stammen, die jetzt nicht unbedingt Instrumentalmusik waren. Und da gibt es ganz tolle Stücke, da haben wir auch wirklich aus dem Vollen schöpfen können und es war auch ein sehr, sehr abwechslungsreiches Programm dann auf der Bühne, hat auch extrem Spaß gemacht. Und oft haben die Leute dann gesagt, ich habe gar nicht gewusst, dass das so ein Kinofilm war. Ja,
1: Und das macht es ja nicht mehr. Warum?
0: Weil wir natürlich nicht alle Programme parallel spielen können. Ja?
1: Aber wenn jetzt Eurovision Contest dann vorbei ist und so, würdet ihr dahin schon wieder zurückgehen oder sagt ihr,
0: nein,
1: das war mal?
0: Nein, eher nicht. Das ist dann so, dass wir haben schon Ideen jetzt wieder, wie das nächste Programm ausschauen wird. Also die Vorarbeiten beginnen jetzt fürs nächste Programm. Wir haben ungefähr ein Programm circa 2 Jahre.
1: Ja, das hast du von.
0: Und dementsprechend haben wir jetzt schon die Planungsphase und die Überlegungsphase, wie wird das nächste Programm werden.
1: Okay,
0: bumm. Und das ist noch nicht fixiert. Also da gibt es auch noch ein paar gute Ideen, aber ja, man darf gespannt sein. Es wird sicher nicht langweilig.
1: Okay, wow. Und da hast haben wir uns ausgesucht, Can't Stop the Feeling.
0: Can't Stop the Feeling, ja. Justin Timberlake.
1: Okay, hören wir rein.
0: Auch ein kleines Detail. Justin Timberlake hat diese Nummer gesungen, damals beim Song Contest in der Pause. Ja? Und hat leider Gottes tut auch in die Show gestohlen. Das war nämlich wirklich sensationell. Also der Auftritt von dem war wirklich grenzgenial. Ist aus einem Film, den wahrscheinlich keiner kennt, aus Trolls. Ja? Aber es ist ein super schönes Stück.
1: Okay. Jetzt ist da irgendwas schief. Rudi, stellst du schnell eine Frage, bitte?
2: Ja, hast du das Mikro eingeschalten, mit dem ich jetzt rede? Also,
0: ich höre dich.
2: Die Frage kommt natürlich zu Falco und zu Tradivabel.
0: Ja.
2: Hast du Tradivabel und Falco mal live gesehen oder bist du zu jung?
0: Nein, ich habe Tradivabel einmal gesehen am Heldenplatz. Da war ich allerdings noch sehr jung. Und Falco habe ich damals gesehen am Domplatz in Wiener Neustadt, wie er da Falco symphonisch gesungen hat. Und auch ein Detail am Rande, ein Sänger von Safer Six damals, hat damals mit dem Chor auf der Bühne gestanden, mit Falco bei dem Programm. Ja.

0: liebe Zuhörer und Zuhörerinnen. Wenn sie das hört, neigt sich die Sendung zu Ende. Leider, leider, sie neigt sich zu Ende. Markus, danke schön, dass du ins Studio gekommen bist und dir die Zeit genommen hast.
1: Ja, vielen herzlichen Dank für die Einladung und es war wirklich eine ganz tolle Stunde für mich.
0: Wunderbar. Danke dir, freut mich, dass dir gefallen hat. Aber bevor ich dich aus dem Gästestudio entlasse, deine famous last words für den heutigen Tag.
1: Möge A Cappella Musik mit dir sein.
0: Okay, gut. Liebe Zuhörer und Zuhörer, lieber Speedy Rudy, deine famous last words.

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1: Okay. Liebe Zuhörer, Zuhörerin, euer Moderator Konrad Müller sagt ciao, tschüss, wünscht euch ein schönes Wochenende und wir hören noch die letzten Töne von dem Song Rise Like a Phoenix. Ciao, tschüss.

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1: Kahlschlag in der TV-Szene. Nach immer wieder sonntags muss auch die Beatrice Egli Show weichen. Der Sender selbst, der SWR, gibt an, es handelt sich hierbei nur um eine Pause. Wir werden sehen. Und große Aufregung bei Howard Carpendale, der deutsche Comedian. Oliver Welke verunglimpfte die Konzertbesucher. Das ließ sich der Schlagerbade nicht gefallen und konterte scharf zurück. Und wir jetzt auf Radio Y und vielen weiteren Sendern in Österreich und in Deutschland bringen nun die 40 erfolgreichsten Songs des Monats April 2026.

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0: Multimillionär. Ja, mit Ballermann Beats eröffnen wir die Top 40 der erfolgreichsten Songs Österreichs in Sachen Schlagermusik. Mein Name ist Zara Fuchs und in den kommenden 3 Stunden dreht sich alles rund um den deutschsprachigen Schlager. Julian Sommer eröffnete mit Luca Dante die Top 40, wenn ich nüchtern wäre. Und wir machen gleich weiter. Gleich hier bei uns zu hören der nächste Ballermann Party Song von DJ Schürze. Ja, wer kennt ihn nicht? Vor 4 Jahren war er gemeinsam mit Robin auf Platz 1 und seiner Laila. Jetzt hat er sich gemeinsam mit dem Party-Tiger zusammengemacht und besingen das Schaukelpferd. Aber auch mit dabei in den nächsten Minuten Johannes Oerding mit seinem neuesten Titel. Und wir starten auf der 39 mit Laura Wilde. Magic Moments.
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Sie liebt die Country-Musik genauso wie die deutschsprachigen Schlager. Sassi bei uns auf Platz Nummer 36, wie im Vormonat. Nur einmal Brenner. Ja, in knapp 2 Wochen, oder in guten 2 Wochen, aufgebaut wird er schon seit mittlerweile einer knappen Woche, findet er statt in der Wiener Stadthalle. Zum 3. Mal in Österreich seit 70 Jahren der Eurovision Song Contest. Und vor 60 Jahren, da haben wir den Scheiß zum 1. Mal gewonnen. Und der Titel von Udo Jürgens stand damals auf Platz Nummer 1 der Schlagercharts. Merci, Cherie. Aber damit nicht genug an Oldies. Gleich im Anschluss gibt es einen

weiteren Top-Hit aus dem deutschsprachigen Raum. Die 70er Jahre, nämlich die Gruppe Pussycat, stand mit der deutschen Version von Mississippi ganz weit oben in den Hitparaden.

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2: Hallo liebe Hörerinnen und Hörer von Radio Y. Ich bin's, euer Christian Leist, und ich wünsche euch viel Spaß beim Schlager-Countdown.

0: 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Christian Leis neu mit dabei auf der 35, weil wir Träumer sind. Gleich hier bei uns der allerneueste Titel von Kerstin Ott. Aus dem Nichts heraus, ohne Vorankündigung, brachte sie eine neue Single auf den Markt und die schoss direkt in die Wochencharts hinein. Rosalinde nennt sich der Titel, den wir gleich hören werden. Aber zuvor auf der 34, der neue Shootingstar aus Italien, Pietro Basile, buongiorno.
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0: Vor kurzem feierte sie ihr Hauptdarstellerinnendebüt im ORF mit ansehnlichen Quoten. Fortsetzung nicht ausgeschlossen. Bei uns neu auf der 31 Melissa Naschenweng, Heimat in mir. In den letzten Wochen, da war ich unterwegs für euch, um Stimmen aus der Schlagerbranche einzuholen. Und ich traf einige der bekanntesten Stars in Stockerau und in Hollabrunn. Die erste Schlagernacht in Hollabrunn findet 2026 im Stadtsaal statt, unter anderem mit einem Staraufgebot. Simone Stelzer gemeinsam mit Charlie Brunner, Semino Rossi und Petra Frey, die jüngste Song Contest-Teilnehmerin aller Zeiten für Österreich. 1994 war das für den Frieden der Welt eine Komposition der Brunner Brüder eigentlich. Ja, hat damals die Karriere so richtig durchgestartet oder warst du auch damals weit oben in der ZDF-Hitparade beim Uwe Hübner mit dabei?
1: Hast du sehr gut recherchiert, stimmt. Der Song Contest hat sicher ganz, ganz großen maßgeblichen Anteil an dem Karrierebooster damals genommen. Und es ist ja so schön, weil heute ist eben Simone und der Charlie dabei, der den Song ja geschrieben hat. Und so schließt sich der Kreis der Familie, sage ich. Man trifft sich dann immer wieder. Und das ist, wenn man die Jahre zurückblickt, dann schon eine große Familie geworden.
0: Du hast aber auch einen Nebenberuf, einen anderen Beruf und leitest auch ein Hotel. Wie lässt sich das Ganze überhaupt vereinbaren? Hotellerie ist ja doch ein sehr fordernder Job und immer wieder auch Auftritte. Wie bringst du das alles unter einen Hut?
1: Da bin ich gar nicht mehr aktiv. Also ich komme zwar aus einer Gastrofamilie, ich habe Hotelkauffrau gelernt, wir haben lange ein großes Restaurant gehabt und da habe ich natürlich anfangs mitgeholfen. Aber das ist parallel dann natürlich gar nicht mehr gegangen. Und dann sind meine Eltern ja auch in ihre wohlverdiente Rente, in die Pension gegangen und somit wurde das dann verkauft. Und da sind wir auch alle froh. War eine schöne Zeit, aber ich muss sagen, ich bin ja mittlerweile Mutter von einer 9-jährigen Tochter und das mit dem Job der Musik reicht dann vollends, muss ich sagen.
0: Wie bereitest du dich zum Beispiel auf einen Auftritt wie heute vor?
1: Naja, es ist natürlich so, man freut sich, wenn man ein paar Kollegen wieder sieht, dann eben so ein schönes Interview wie mit dir heute. Dann isst man nur schnell, was macht sie fertig. Bei Frauen dauert das natürlich immer ein bisschen länger. Und dann brauche ich schon immer so eine Viertelstunde kurz vorher noch für mich.
0: Deine Karriere ist ja durchgestartet. Du warst überall in den österreichischen Schlagerparaden über die 30 Jahre mit dabei. Wie blickst du heute zurück auf deine Karriere?
1: Naja, voller Demut, Stolz und es wird mir natürlich immer mehr bewusst, was für ein Glück das auch war. Natürlich muss man was können, das ist schon klar, man muss Ausdauer beweisen und alles, aber es war einfach eine wunderschöne goldene Zeit damals. Heute ist ja alles anders, ich weiß gar nicht, was jemandem, der anfangen will, raten sollte, gell? Weil es einfach ganz eine völlige andere Zeit ist jetzt. Und damals waren wir schon sehr besonders, das war einfach von Plattenfirmen, die Künstler noch aufgebaut haben. Es hat ja alle Radiostationen gegeben, es hat viele Fernsehsender gegeben. Man hat sich einfach wirklich zeigen können und live singen und mit Leistung beeindrucken können. Und heute ist halt alles irgendwie online. Es muss schnell gehen, man muss optisch auffallen. Es ist halt anders.
0: Würdest du heute jemanden raten, beispielsweise noch über TikTok einen Song oder doch zu irgendeiner der Castingshows gehen?
1: Keines von beiden vermutlich, weil am Ende des Tages bleibt dem Künstler nicht selber viel über. Gell? Natürlich muss man auf Social Media irgendwie, wenn dann dort stattfinden, aber man muss sich vorher wirklich schlau machen, wie ist das mit den Urheberrechten, was ist ein Verlag, man muss sich da wirklich reinlesen, damit dann am Ende des Tages auch davon was bleibt, weil ich sage immer, nur berühmt sein macht nicht reich.
0: Wo trittst du lieber auf? In einem wunderschönen Ambiente am Wörthersee bei der Starnacht zum Beispiel oder in einer Halle heute wie hier in Hollabrunn?
1: Es ist alles schön. Es macht überhaupt keinen Unterschied. Da, wo die Leute mich gerne sehen oder Spaß an der Musik haben, da ist man einfach gerne dort und gerne zu Hause, weil das ist ja eigentlich dann am Ende des Tages unser Glücksgefühl. Wenn da Leute uns sind und die haben Spaß dabei, dann haben wir ihn ja auch.
0: Du hast dich ja bewusst entschieden, auch Deutsch zu singen. Warum eigentlich? Du hättest ja auch sagen können, ich möchte Englisch singen, international. Die Tür stand ja offen nach dem Song Contest, auch wenn es, glaube ich, Platz 17 geworden ist damals. Warum dann in der Muttersprache?
1: Das war für mich damals ganz klar. Hätte ich Englisch gesungen, hätte ich niemals akzentfrei singen können. Ich hätte mich mit Größen messen müssen wie Whitney Houston. Und da war ich völlig realistisch. Da habe gewusst, da gibt es viel, viel Bessere als mich. Abgesehen davon ist meine Heimatsprache Deutsch. Also warum sollte, es war damals alles im Trend Englisch. Also ich bin schon deswegen in der Schule deutlich gemobbt worden. Warum singst du so Schlager so langweilig? Warum nicht cooles Englisch? Aber ich stand da völlig dahinter. Und meine Plattenfirma damals war ja auch klar, dass sie beim deutschen Schlager bleibt. bleibt, da hat es nicht so viele in meinem Alter geben. Und heute bin ich wahnsinnig froh, dass ich da stur geblieben bin.
0: Heute machen ja viele Künstler und Künstlerinnen nur noch überwiegend Songs, bevor sie überhaupt einmal ein Album rausbringen. Hat es den Hintergrund auch, dass mittlerweile die Verkaufszahlen von physischen Datenträgern doch mehr zurückgegangen ist als die Verkaufszahlen von Streamings, Downloads?
1: Ja, das ist natürlich traurig. Das ist die wenigsten haben ja überhaupt noch einen CD-Player, muss man ja dazu sagen. Also wenn, dann haben sie es vielleicht nur in einem alten Auto oder weil die Anlage von damals noch funktioniert. Aber wer hat heute noch einen CD-Player? Das war natürlich der Massiveinbruch für das gänzliche Musikgeschäft, weil von Downloads, Streamen können die wenigsten leben. Also sind wir für alle dankbar, die noch eine kaufen.
0: Vorletzte Frage noch, und zwar, was dürfen die Besucher und Ihnen heute von dir erwarten, von deinem Auftritt?
1: Es gibt so einen schönen Spruch, man sagt immer, das Potpourri meiner größten Hits, sagen immer alle. Ja, es sind natürlich halt viele tolle Kollegen da und jeder schöpft das Maximum raus, nimmt jeden auf seine musikalische Reise ein bisschen mit und das versuche ich auch.
0: Letzte Frage, und zwar, bist du schon tanzscheinaffin?
1: Tanzscheinaffin. Meine Tochter ist ein Wahnsinnsfan von dem Song, muss ich auch sagen. Und tanzscheinaffin, glaube ich, ist man in Tirol immer, weil da wächst man mit dem Tanzen auf. Also ich hoffe ja.
0: Dann viel Spaß beim heutigen Gig im Stadtsaal Hollabrunn.
1: Dankeschön.
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0: 9 Positionen verloren hat das Duo Fantasy von 21 zurück auf Platz Nummer 30 mit ihrem Song Ein anderer Duft. Gleich hier bei uns. Einer der Shooting-Stars aus Österreich, Charlene, mit ihrer brandneuen Single. Und Charlene, die wird im August beim Laa Zwiebelfest auch einen Auftritt haben. Aber zuvor der neueste Titel vom ÖH-Sänger, so heißt sein aktuelles Album, DJ Ötzi, Verdammt.
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0: Zuletzt noch in den Top 10 heute von 4 back auf die 26. Der gute Laune-Song, der Kinderreim von den Großstadtengeln. Wir machen eine kurze Pause vom aktuellen Countdown und blicken zurück zu zwei Hits aus vergangenen Tagen. Vor 40 Jahren bzw. vor 30 Jahren ganz weit oben in den Schlager-Charts. Der erste Hit, der war sogar Number One in den Verkaufscharts der Austrian Top 40. Die erste allgemeine Verunsicherung mit ihrem Märchenprinz und gleich im Anschluss ein Song, der am Anfang eher versteckt worden ist vom Künstler. Er nannte sich damals TMA. Dahinter steckte niemand anderer als Falco. Mutter, der Mann mit dem Koks ist da.
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0: nicht zu Unrecht als beste Songwriterin mit dem Amadeus Award ausgezeichnet. Caro Fuchs auf der 25 mit ihrer Lebensweisheit. Hund und Bam. Und gleich geht's hier weiter mit Platz Nummer 24 mit der nächsten Sängerin aus Österreich. Nathalie Holzner, neu mit dabei mit ihrem Geheimauftrag als weiblicher 007. Mission Liebe.
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2: Ja, bevor wir zu Platz 9 wirklich jetzt da kommen, zuvor noch die Auflösung auf der 10. Da war Pietro Basile neu mit dabei mit seinem neuesten Song Amore Mio. Und der Herr vom Platz Nummer 9, der stellt sich jetzt gleich selber vor.
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1: Auf im Kopf, von 2 zurück auf die 6 zum zweiten Mal. Caro Fuchs heute im Schlager-Countdown zu hören. Nun, wir machen eine kurze Unterbrechung vor den Top 5 und kommen zu 2 Neuvorstellungen, zu einer ganz neuen Formation, die sich selbst vorstellt und zu einem Duo, das schon seit einigen Jahren nicht nur privat, sondern auch musikalisch ganz weit oben steht. Simone gemeinsam mit ihrem Partner Charlie Brunner. Der neue Song ist wie aus einem Guss.
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Er war zuletzt 3 Monate in Folge auf Platz 1. Jetzt ist er abgerutscht auf die 4. DJ Ötzi mit seiner Hymne an sein Heimatbundesland Tirol. Bevor wir zu den Top 3 kommen und da auf Platz 3 zu Beatrice Egli, noch ein weiterer Blick zurück in die Annalen des Schlager-Countdowns, der Schlagergeschichte, und zwar in die Jahre 1956 und 1946. Damals jeweils in den Aprilmonaten standen Katharina Valente und Evelyn Künecke auf Platz 1.

0: Der höchste Neueinstieg von 0 auf die 2. Das Duo Fantasy Bube, Dame, König. Gleichgültig, woher wir kommen, gleichgültig, woran wir glauben und gleichgültig, wen wir lieben. In der Schlagerfamilie ist für alle und für jedem ein Platz. Und bevor wir die neue Nummer 1 vom Grafen so richtig zelebrieren, so richtig abfeiern, denn mit seiner wunderschönen Ballade hat es eher bis ganz oben geschafft. Du bist meine Heimat. Sag ich danke fürs Zuhören, wünsche Ihnen noch eine schöne Zeit und versprechen Sie mir bitte eins. Passen Sie gut auf sich auf und geben Sie gut auf sich acht. Servus, Ihre Sarah Fuchs.
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0: Auch in der heutigen Sendung serviert Ihnen Ewald Schingerling wieder eine milde Mischung.
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Na, ganz so weit senden wir nicht, nicht nach Afrika und nach Amerika und nicht aus dem Weltraum, aber wenigstens bis zu Ihnen daheim. Ich freue mich, dass Sie wieder mit dabei sind bei unserer milden Mischung. Und wir machen gleich weiter mit einem Klassiker von Don Jepsen. I Can't Stop Loving You. Übrigens aus dem Jahr 1957.

Die deutsche Griechin Vicky Leandros ist nun an der Reihe mit einem Lied, das einerseits sehr romantisch, andererseits aber zeitweise auch recht schwungvoll ist. Dann kamst du.

Ja, die Vicky Landros kommt aus Griechenland und bleiben wir noch gleich ein bisschen im sonnigen Süden im Mittelmeerraum, kommen allerdings diesmal nach Italien zu Amadeo Minghi.

0: so ist es bei uns in der milden Mischung. Wir spielen da manchmal Lieder, die bei uns relativ oder völlig unbekannt sind. Das gilt nicht nur für Italien, sondern auch für die Aufnahme Green, Green Grass of Home. Das Lied selbst ist ja nicht unbekannt, aber kennen Sie auch die Version von Porter Wagoner?
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Geht's Ihnen auch manchmal so, dass Sie bei guten Freunden oder Familienmitgliedern ein bisschen eifersüchtig und neidig sind, Sie aber in Wahrheit tief bewundern? So ungefähr war das Verhältnis zwischen Udo Jürgens und seinem Bruder Manfred Bockelmann. Der Bruder, der ist Maler und der Udo Jürgens hat immer bewunderte Bilder. Und umgekehrt hat der Bruder bewundert die Lieder vom Udo Jürgens. Und übrigens, der Bruder vom Udo Jürgens hat ihm auch das Marmorklavier gestaltet für sein Grab in Wien am Zentralfriedhof, falls Sie da einmal vorbeigehen.

Ja, ich wollte auch ein großer Sänger werden, aber auf Anraten guter Freunde bin ich dann doch nur Moderator geworden. Das war der Udo Jürgens. Filmmusik ist nun angesagt, und zwar aus dem Streifen der Bodyguard. Der Kenny G und der Aaron Neville singen gemeinsam das Lied Love Me. Nein, Jesus, Love Me. So steht.

Callum Scott sang uns das Lied If Your Love Is Wrong, aber Liebe kann ja eigentlich nie falsch sein. Beim nächsten Lied habe ich mir gedacht, soll ich es auflegen, denn Candida ist doch ein bisschen schwungvoller wie die meisten Lieder, die wir hier spielen. Aber dann habe ich mir gesagt, ach was, der Tony Orlando und Dawn sollen ruhig singen, denn wir sind zwar eine milde, aber keine fade Mischung.

Der Roland Kaiser war immer dafür bekannt, dass er in seine Lieder ein bisschen etwas Unanständiges mit hineingepackt hat. Und deswegen hat seinen Fans Aufnahmen gefallen wie »Manchmal möchte ich schon mit dir«, »Naja, auf einen Kaffee gehen« oder »Was haben Sie jetzt gedacht?«

Ja, zu einem Glückskind des Jahrhunderts gehört wohl der Paul Potts. Er ist seinerzeit bei einer Musikshow bei einem Nachwuchsbewerb aufgetreten mit einem furchtbar schlecht sitzenden Anzug von der Billigstange, etwas übergewichtig und mit Zähnen, wo sich jeder nur wundern kann, wie denn sowas passieren kann, wenn man sich zweimal am Tag die Zähne putzt oder eben auch nicht. Ja, und dann hat er angefangen zu singen und plötzlich war das Publikum begeistert und auch die Jury hin und her gerissen, die zuvor ein bisschen schon die Nase gerümpft hat. Ja, und letztlich wurde aus Paul Potts dann ein Weltstar. Er wurde bühnentauglich gestylt und hat dann seine Lieder wirklich auf der ganzen Welt gesungen. Natürlich auch bei uns.

Ja, ein modernes Märchen, wenn aus einem Handyverkäufer ein weltweit gefeierter opernnaher Star wird. Die Geschichte von Paul Potts. Nichts mit Oper am Hut hat nun der Nick McKenzie, wenn er uns das Lied Juanita singt.

0: Der Roger Whittaker ist oft mit seiner eigenen kleinen Maschine von Auftritt zu Auftritt geflogen und er war auch ein gefragter Kunstpfeifer und natürlich auch ein guter Sänger. Er hat in mehreren Sprachen gesungen, natürlich auch auf Deutsch. Hier ein Lied aus den 80er Jahren, das damals sehr erfolgreich war. Der Titel ist Albany.
1: Dies ist Gordon Mackenzies Lied, sein Lied von Albany, dem stolzen Schloss seines Clans.

aber wenn ich auf die Uhr schaue, dann stimmt es schon. Wir müssen auch gehen. Ewald Schingerling bedankt sich fürs Zuhören. Ich hoffe, es hat Ihnen gefallen, bei der heutigen milden Mischung dabei zu sein. Ja, und zum Abschluss, da gibt es noch eine Aufnahme der deutschen Band Riemann. Wie passend. If I Go, singen Sie.

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Willi, jetzt, wo ich dich so da liegen sehe, so weit weg hinter der Glasscheibe, genau ein Leben so weit weg, dann denke ich mir doch, es hat wohl so kommen müssen. Ich glaube, weil du hast es so wollen, Willi. Angefangen hat das als 67. Weißt du das noch? Alle zwei sind wir mitgelaufen für die Freiheit und für den Frieden. Mit großen Augen und blärt haben wir: Bürger, lasst das Glotzen sein, kommt herunter, reiht euch ein. Und du warst halt immer ein Dreh weiter wie wir. Immer ein bisschen wilder und immer ein bisschen ehrlicher. Wir haben sie ja noch sagen wollen, Willi. Und du hast damals schon gesagt: Freiheit, Wicker. Freiheit, das heißt, keine Angst haben vor nix und niemands. Doch seien wir ehrlicher, ein bisschen ein laues Gefühl haben wir schon gehabt damals. Wegen den ganzen Gläsen, die einfach mitgelaufen sind, weil es aufgeht, wegen den Sonntagnachmittagsrevoluzzer. Daheim der Freundin und ein Neihahn, wenn es einen anderen anschaut, aber über die bürgerliche Moral herziehen. Ja, ja, die gleichen, Willi, die gleichen, die jetzt ganz brav das Mai halten, weil es ihnen sonst Nase reingeht. Du hast damals schon gesagt, lang halte das nicht aus. Lang halte das nicht aus, da ist mir zu viel Mode dabei. Wenn schon die Schickeria ihren Porsche gegen einen 2CV umtauscht, dann muss irgendwas faul sein an der großen Revolution. Bei Mitlaufen ohne Denker, das kann halt nicht gut sein. Auch nicht für eine gute Sache.

Dann hast du plötzlich mit dem Schlucker angefangen. Mit dem Saufen. Und ich glaube, ein bisschen aufgeben hast du damals schon. Ich verstehe dich. Das ist ja kein Wunder, wenn man bedenkt, was alles geworden ist aus den großen Kämpfern. Heute denken sie ja schon mit 17 an die Rente. Und die Madeln schütteln weise den Kopf. Wenn die Mutter ihr Moos Zeige schmeißt, endlich, und sagt, mach doch deinen Kram verloren, alter Depp, dann sagen sie, nein, Mama, um Gottes Willen, so geht doch das nicht mehr. Trotzdem will ich, trotzdem, man muss weiter kämpfen bis zum Umfallen, auch wenn die ganze Welt einen Arsch offen hat oder gerade deswegen. Und dann, irgendwann, hast du angefangen, die echten Leute zu suchen. Die, wo nicht dauernd ja, ihr Lehrer sang. Da hinten am Viktualienmarkt und am Bahnhofsekt. Ich hab dich gewarnt. Echter sind die Schuhe, Willi, hab ich gesagt. Echter Schuhe, aber die sind tretene, geschlagene. Und wenn einer dauernd geschlagen wird, dann schlagt er halt irgendwann einmal zurück. Nix, hast du gesagt, mir? Mir tut doch keiner was. Naja, jetzt siehst du das ja, du dummer Hund.

am Sandwil in der Schlung. Und hey, und hey, und hey, werde begraben. Sakrament, Willi. Warst du gestern bloß auf dem Mond gewesen? Oder auf dem Amazonas, in einem Einbaum oder ganz allein auf dem Gipfel, drei Schritt vom Himmel weg, überall, überall, bloß nicht in der unseligen Kneipe in der Nacht. Ich hab in der Früh noch gesagt, komm Willi, fahren wir raus. Das Wetter ist so schön, die Luft ist so glasig, die Berge sind so nah, fahren wir weg, schwänzen wir einfach ein paar Tage wie damals in der Hirnschule, weißt du das noch? Aber nein, du hast schon in aller Früh am Sitzen gehabt und am Abend, du hast das halt doch wieder zwang müssen, dass du doch nur einer bist. Angefangen hat alles ganz lustig. Am Anfang haben wir halt den alten Schmarrn wieder aufgewärmt. Wer nun damals mit dem Lehrer Huber seiner Frau am Faschingsball bussiert hat und schön war es und gemütlich war es, so richtig sentimental. Bis dieser Depp an unseren Tisch gekommen ist. Mit seinem Dreikantschlüsselkopf. Klein, schwammig und braun. Und kaum ist er da gesessen, hat er uns schon gefragt, ob wir beim Bund gewesen wären. Naja, das kennen wir ja. Haben wir alles miterlebt, 67, genau das Gleiche. Und dann hat er weitergeredet, dass er so froh wäre, dass jetzt wieder Ordnung kommt in die rote Staatssoße und die Jugend, die würde auch immer vernünftpolitisch. Ja, ich hab die angeschaut und gewusst, das hältst du nicht lange aus. Und plötzlich, ganz glücklich und befreit, hat er Summen angefangen. Mit einem seligen Lächeln auf den Lippen und an die hinteren Tisch, da haben sie mitgesummt. Sowas vom Horst Wessel. Und plötzlich stehst du langsam auf und dein Birnschwul da und dann bläst, halt's mei, Faschist! Start was. Knistert hat's. Die Luft war wie eine Wand zum Festhalten. Da hätte man noch gehen können, Willi. Da hätte man noch gehen können. Ich bin zu dir hin und hab gesagt, komm, lass ihn doch stehen, den alten Deppen. Mit dem Schotter, den nix, nix, sagst alle Chance, die Alten und die jungen Deppen. Und dann ging's an den hinteren Tischen los. Leise, aber bösartig, aggressiv und gehässig. Geh doch rüber in die Sowjetunion, Kommunist. Ja, alles, das auch erlebt. Genau das Gleiche. Ich weiß, ich muss die zurückhalten. Pack die bei der Jogmo und sag, Willi, komm, jetzt müssen wir gehen. Ich weiß genau, es passiert ein Unglück. 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
2: Hier ist Lilo Lengel mit Veranstaltungstipps für diese Woche. Ab 5. Mai bis zum 19. Juli findet unter dem Motto Was geht ab? Das Weinviertelfestival statt mit zahlreichen Events. In Rasdorf ist ab Dienstag, dem 5. Mai, der 50 Meter hohe Siloturm Projektionsfläche für das Kunstprojekt So lange. Eröffnung des internationalen Kunstprojekts in Kooperation mit der Vogelturm von Silo Sophie ist um 14 Uhr. In der Pfarrkirche Karneuburg findet am Mittwoch, dem 6. Mai um 21 Uhr die Premiere von Plötzlich Mensch statt. Sie verspricht ein Erlebnis mit Artistik, Live-Musik und Medienkunst in berührenden Szenen und imposanten Bildern. Das Ruvi Musiktheater 2 präsentiert ab Donnerstag, dem 7. Mai, das Musiktheaterstück Kleine Schnecke, große Freundschaft am Kirchenplatz 1a in Wolkersdorf. Beginn dieser Uraufführung ist um 18 Uhr. Mental Border lautet der Titel der Ausstellung, die am Freitag, dem 8. Mai um 18 Uhr im Kunsthaus Ruschka in Dörfel 161 in Falkenstein eröffnet wird. Michaela Wrubkova und Alfred Ruschka widmen sich mit ihrer Kunst den mentalen Prägungen, die politische Grenzen hinterlassen und wie man sie überwinden kann. Wie Jugendliche sich für den Umweltschutz einsetzen, können Sie ab Freitag, dem 8. Mai in Preußdorf erleben mit dem Trickfilm Leonie und der Umweltschutz von der Allgemeinen Sonderschule Preußdorf. Beginn der Uraufführung inklusive Rahmenprogramm ist um 9 Uhr in der Allgemeinen Sonderschule Preußdorf. Details zum gesamten Programm des Weinviertelfestivals gibt es auf www.viertelfestival.at. Und ein weiterer Tipp aus dem Programmfolder des Weinviertelfestivals ist der Pleil. Ist das Pleil-Kulturzentrum in Ruperstal, das nicht nur Konzerte mit hochkarätiger Besetzung bietet, sondern das Pleil-Museum und darüber hinaus täglich ein köstliches Frühstück, geführte Wanderungen und vieles mehr. Details zu allen Events des Pleil-Kulturzentrums finden Sie auf der Website www.pleil.at. Im Rathaus Mistelbach wird am Donnerstag, dem 7. Mai, die Ausstellung Kunst im Rathaus eröffnet. Präsentiert werden Werke von Christine Gutschim, Roswitha Koba, Michael Litzka, Erich Pleier und Silberscheu. Details erfahren Sie bei der Stadtgemeinde Mistelbach. Die Heckenkläscher sind am Donnerstag, dem 7. Mai im Café Altes Depot in Mistelbach zu Gast mit Back to the Roots ins Weinviertel. Konzertbeginn ist um 19.30 Uhr. Die Website-Adresse des Cafés lautet www.punkt.at. 7.4T spielen am Freitag, dem 8. Mai im Stadtsaal Hollabrunn und feiern mit ihrem Konzert 30 Jahre, eine Nacht und null Kompromisse. Konzertbeginn ist um 20.30 Uhr. Karten gibt's bei Ö-Ticket im Regionenshop und im Stadtsaalbüro. Gerald Fleischhacker zeigt am Freitag, dem 8. Mai im Kulturhaus Rasdorf sein neues Kabarettprogramm Alter Neißer Mann. Beginn ist um 19.30 Uhr. Details zu Ihrer Kartenreservierung erfahren Sie via E-Mail an helmut.lutz@aon.at. Tobias Bötzelsberger moderiert nicht nur zum Beispiel Die Zeit im Bild im ORF, er ist auch Sänger und Songwriter. Am Freitag, dem 8. Mai, präsentiert er ab 19.30 Uhr im Konzerthaus Weinviertel in Ziersdorf unter dem Titel Prudence Lieder, die in den vergangenen 12 Jahren entstanden sind. Details zum gesamten Programm des Konzerthauses Weinviertel finden Sie auf www.konzerthaus-weinviertel.at. In der Sitzendorfer Kellergasse in Hollabrunn gibt es am Samstag, dem 9. Mai ab 15 Uhr wieder eine Kellergassenführung auf den Spuren der Kellerkatze mit Manfred Breindl. Details zu allen Events in der Sitzendorfer Kellergasse gibt es auf der Website www.kellerkatzenweg.at. Der Flöte und ihrem weichen, strahlenden Klang gewidmet ist der Abend am Samstag, dem 9. Mai. Mai ab 20 Uhr im Kultursalon Niederleis mit dem Konzert von Nicole Hinter, Adela Liculescu und Claudia Guarin und der Dramaturgie von Dolphy Danninger. Die Website-Adresse des Kultursalons Niederleis lautet www.kultursalon-niederleis.at. Die Showformation Irish Fire tritt am Samstag, dem 9. Mai, mit ihrer Show Pub Tales im Stockerauer Z2000 auf. Beginn ist um 19 Uhr. Weitere Informationen erfahren Sie via Website www.pubtales.at. Das waren die Veranstaltungstipps für diese Woche.
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1: Die Menschen sind am Dienstag in Prag auf die Straße gegangen, um für die Unabhängigkeit des Tschechischen Rundfunks und des Tschechischen Fernsehens zu demonstrieren. Und über den Protest berichten wir auch in unserer heutigen Sendung. Und damit ahoi und willkommen aus Prag. Mein Name ist Till Janzer. Weiter erwartet Sie ein Bericht darüber, wie sich Firmen hierzulande auf mögliche Krisenszenarien vorbereiten. Außerdem gehen wir zurück in die Geschichte, und zwar in die Tage des Prager Aufstandes gegen die nationalsozialistischen Besatzer im Jahr 1945. Zunächst aber die neuesten Meldungen, heute von Markéta Kachlíková.
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2: In Prag haben am Dienstagabend zehntausende Menschen für die öffentlich-rechtlichen Medien demonstriert. Es wurde die Rücknahme des Gesetzesentwurfs gefordert, mit dem die tschechische Regierung die bisherigen Radio- und Fernsehgebühren abschaffen will. Stattdessen sollen das tschechische Fernsehen und der tschechische Rundfunk direkt aus dem Haushalt finanziert werden. Kritiker sehen darin die Bemühung, die Unabhängigkeit dieser Medien einzuschränken. Die Kundgebung wurde vom Verein 1 Million Augenblicke für Demokratie organisiert. Die Veranstalter teilten mit, dass zudem mehr als 175.000 Menschen eine Online-Petition unterzeichnet hätten. Die Inflation in Tschechien hat sich im April auf 2,5% beschleunigt. Dies ist der höchste Wert seit Oktober letzten Jahres. Im März lag die Teuerungsrate noch bei 1,9%. Dies geht aus einer vorläufigen Schätzung hervor, die das tschechische Statistikamt am Mittwoch auf seiner Website veröffentlicht hat. Analysten hatten mit einer Steigerung der Verbraucherpreise um rund 2,5% gerechnet. Als Grund nennen sie vor allem die gestiegenen Treibstoffpreise infolge des Krieges im Nahen Osten. Rund 200 Vertreter der deutschen Minderheit in Tschechien nehmen am Sudetendeutschen Tag in Brünn im Mai teil. Sie seien keine Gäste, sondern ein Teil dieses traditionellen Treffens und würden dabei ihre Aktivitäten und kulturellen Traditionen präsentieren, teilte der Präsident der Landesversammlung Richard Neugebauer mit. Die Landesversammlung der deutschen Vereine in Tschechien vereint rund 20 Vereine und unterstützt ein Netzwerk von 13 tschechisch-deutschen Begegnungsstätten. Sie konzentriert sich auf die Pflege des kulturellen Erbes und der Identität der tschechischen Deutschen, die Förderung des Deutschunterrichts und die Pflege deutscher Gräber. Die Föderation der jüdischen Gemeinden in Tschechien und die jüdische Gemeinde Prag protestieren gegen das geplante Konzert des umstrittenen US-amerikanischen Rappers Ye, das im Juli in Prag stattfinden soll. Es sei inakzeptabel, dass eine Person, die öffentlich Sympathien für den Nationalsozialismus geäußert habe, in einem Land auftritt, das den Holocaust erlebt hatte, heißt es in einer Erklärung, die am Mittwoch in den sozialen Medien veröffentlicht wurde. Bereits im Sommer vergangenen Jahres gab es hierzulande eine Petition gegen das mögliche Konzert. Der Rapper, früher bekannt als Kanye West, sollte dieses Jahr in Frankreich und in Polen und im vergangenen Sommer in der Slowakei auftreten. Alle Konzerte wurden abgesagt. Nach einem Waldbrand im Nationalpark Böhmische Schweiz werden die Löscharbeiten den fünften Tag fortgesetzt. Seit Mittwoch arbeiten die Feuerwehrleute ausschließlich vom Boden aus. Am Mittwochmorgen waren noch etwa 370 Kräfte vor Ort, ein Teil davon soll im Laufe des Nachmittags abgezogen werden. Noch etwa 5 Hektar Brandfläche sind zu löschen. Die Brandursache ist nach wie vor unklar. Einem Sprecher des Nationalparks zufolge geht das Feuer auf menschliches Handeln zurück. Die Polizei ermittelt wegen des Verdachts auf fahrlässige Gefährdung der öffentlichen Sicherheit. Und zum Schluss das Wetter. In Tschechien ist es am Donnerstag im Westen viel kühler als im Osten des Landes. Es ist meist bewölkt, im Tagesverlauf gibt es örtliche Schauer und vereinzelt auch Gewitter. Die Tageshöchsttemperaturen erreichen 16 bis 20 Grad, im Westen nur 14 Grad.
1: Derzeit wird in Tschechien darüber gestritten, wie es mit den öffentlich-rechtlichen Medien weitergeht. Die tschechische Regierung will das Gebührensystem abschaffen und die Sendeanstalten künftig aus dem Staatshaushalt finanzieren. Im entsprechenden Gesetzentwurf von Kulturminister Otto Klempiesch sind zudem Kürzungen der Gelder vorgesehen. Die Opposition lehnt die geplanten Änderungen ab. Am Dienstag protestierten die Menschen in Prag für die Unabhängigkeit von tschechischem Fernsehen und tschechischem Rundfunk. Mehrere 10.000 Demonstranten kamen zur Kundgebung auf den Altstädter Ring. Sie hatten Plakate und Spruchbänder mit Slogans wie Hände weg von den Medien oder Unabhängigkeit hat ihren Preis. Zum Protest aufgerufen hatte die Bewegung 1 Million Augenblicke für die Demokratie. Ihr Vorsitzender Mikuláš Mináš wandte sich in seiner Rede auf dem Podium an die Regierungskoalition von Premier Andrej Babiš.
2: Ziehen Sie das Gesetz über die Verstaatlichung von Fernsehen und Rundfunk zurück. Nehmen Sie die Hände weg vom Budget der Sendeanstalten und versuchen Sie nicht, diese Ihrem politischen Einfluss zu unterwerfen. Oder kurz, ziehen Sie die Sache zurück.
1: Wie die Veranstalter der Kundgebung weiter mitteilten, haben bereits mehr als 175.000 Menschen in Tschechien eine Online-Petition zur Unterstützung der Öffentlich-Rechtlichen unterzeichnet. Nach der Kundgebung auf dem Altstädter Ring machten sich die Demonstrierenden auf den Weg zum Gebäude des tschechischen Rundfunks. Unter den Teilnehmern war zum Beispiel Eva.
2: Ich bin hier, weil die Unabhängigkeit der Medien entscheidend ist für die Bewahrung der Demokratie. Und ich werde alles tun, was ich kann, damit die Regierung die Medien nicht zerrüttet.
1: Ähnlich äußerte sich auch Jakub, der mit auf dem Weg zum Rundfunkgebäude im Stadtteil Vinohrady war.
2: Ich will gerade eben das tschechische Fernsehen und den tschechischen Rundfunk darin unterstützen, frei zu sein. Es geht darum, dass sie natürlich irgendwie finanziert werden müssen. Das System, das bisher besteht, garantiert aber auch ihre Unabhängigkeit von politischer Einflussnahme.
1: Und eine junge Teilnehmerin äußerte ihr Unverständnis, warum 205 Kronen im Monat, umgerechnet 8,40 Euro an Rundfunk- und Fernsehgebühren, laut der Regierung eine zu große Belastung sein sollen. Die Gebühren dürften einen doch nicht schrecken. 200 Kronen im Monat seien in der heutigen Zeit eine lächerliche Summe und sie seien es wert, für die Unabhängigkeit bezahlt zu werden, so die Teilnehmerin. Vor dem Haupteingang des tschechischen Rundfunks stoppte der Protestzug und versammelte sich zum letzten Teil der Kundgebung. Die Menge skandierte: Wir geben die Medien nicht raus. Auch der Intendant des tschechischen Rundfunks, René Savora, kam auf die Straße und sagte gegenüber den Journalisten:
2: Ich möchte vor allem all jenen danken, denen das Schicksal des Rundfunks und der öffentlich-rechtlichen Medien am Herzen liegt und die nun zum Gebäude gekommen sind, um uns zu unterstützen.
1: Ähnlich würden es auch die Vertreter des tschechischen Fernsehens sehen, ergänzte ein Sprecher des Medienhauses. Politiker der Opposition im Abgeordnetenhaus äußerten sich am Dienstag ebenfalls. Sie wollen verhindern, dass die populistische Regierung Babiš ihre Pläne umsetzt, die Öffentlich-Rechtlichen ab kommenden Jahr direkt aus dem Staatshaushalt zu finanzieren, wobei Rundfunk und Fernsehen etwa 15% weniger Gelder als in diesem Jahr erhalten würden. Martin Kupka ist Vorsitzender der Bürgerdemokraten.
2: Wir wollen, dass der Gesetzentwurf vollkommen verschwindet, denn er lässt sich nicht zu einer solchen Form umarbeiten, die den tschechischen Medien wirklich eine gute Perspektive bieten würde.
1: Politiker der Regierungskoalition aus den Parteien ANO, Freiheit und direkte Demokratie sowie Motoriste Sobie haben bereits zugegeben, dass der Entwurf in seiner jetzigen Form nicht ausreichend sei. Deswegen will sich Premier Babiš persönlich in einer Arbeitsgruppe mit Experten und Vertretern der Medien zusammensetzen, um Änderungen am Gesetzesvorschlag auszuhandeln. Doch an der prinzipiellen Idee, die Öffentlich-Rechtlichen künftig nicht mehr über die Gebühren zu finanzieren, will die Koalition laut dem ANO-Parlamentarier Patrick Nacher festhalten. Denn dies stehe so auch im Regierungsprogramm.
2: So sehr ich die Demonstrationen, Kundgebungen und Märsche respektiere, hoffe ich zugleich auch, dass die Protestierenden die Ergebnisse der freien Wahlen respektieren. Wir werden das, was wir vorgeschlagen haben, nicht wieder um 180 Grad umdrehen. Wir erfüllen nur das Versprechen, das wir den Menschen gegeben haben und für das uns diese ihr Vertrauen ausgesprochen haben.
1: Die Arbeitsgruppe zum neuen Mediengesetz soll sich Mitte Mai das erste Mal treffen. Ganz gleich, ob Naturkatastrophe, Stromausfall oder Datenklau. Risiken für Firmen gibt es so einige. Immer mehr Unternehmen in Tschechien investieren nun in Präventionsprogramme, um Krisensituationen vorzubeugen und im Falle des Falles handlungsfähig zu bleiben. Ferdinand Hauser berichtet.
0: Für Extremsituationen seien in Tschechien vor allem größere Firmen gewappnet, sagt Jakub Janda, Direktor des sicherheitspolitischen Thinktanks Evropské hodnoty, also europäische Werte. Mitarbeiterstarke Konzerne seien oft nämlich Bestandteil der kritischen Infrastruktur und würden damit Hilfe vom Staat erhalten. Auch kleine Unternehmen würden in letzter Zeit aber Unterstützung bei seiner Organisation anfragen, um sich auf Krisenszenarien vorzubereiten, sagt Janda.
1: Je schlechter die geopolitische Lage ist, desto mehr Firmen wenden sich an uns oder ähnliche Akteure. Sie wollen einen Resilienzplan ausarbeiten oder üben, wie sie gegebenenfalls reagieren können. Wir arbeiten konkrete Strategien für einzelne Firmen aus, widmen uns mitunter aber auch mehreren Unternehmen auf einmal. Das Interesse ist riesig.
0: Die Kunden stammen etwa aus dem Finanzwesen, dem Gesundheits- und Technologiesektor oder aber auch aus der Marketingbranche. Der Think Tank Evropské hodnoty bietet seine Seminare und Konzepte dabei nicht alleine an, sondern gemeinsam mit der Plattform Přípravmese, also bereiten wir uns vor. Zu dieser Plattform zählen auch der Tschechische Verband für Industrie und Verkehr sowie das Zentrum für eine informierte Gesellschaft. Auf der Website der Plattform kann man etwa nachlesen, dass im Falle eines Verkehrskollapses 40% der Angestellten nicht in die Arbeit kommen. Oder dass in der ersten Phase einer Krise 75% aller Zahlungstransaktionen ausfallen. Die Vorsorge auf Extremsituationen sei deshalb ein Konkurrenzvorteil, heißt es da. Die konkreten Szenarien, auf die bei den Seminaren und in den Strategiepapieren vorbereitet wird, umfassen Stromausfälle, Naturkatastrophen, immer öfter aber auch Hackerangriffe. Denn diese würden eine wachsende Gefahr für die Unternehmen darstellen, sagt Jan Pich vom Beratungsunternehmen EY.
1: Die Angreifer verschlüsseln heute gar keine Daten mehr. Sie stehlen sie nur noch. Vor allem geht es um den Klau geistigen Eigentums. Bei Produktionsbetrieben können das etwa technische Zeichnungen oder Schemata sein. Wenn eine Organisation nicht gut auf einen Angriff vorbereitet ist und dadurch lahmgelegt wird, kann sie binnen einiger Wochen quasi zugrunde gehen.
0: Die Sicherheitsvorkehrungen der tschechischen Firmen würden sich Pich zufolge stetig verbessern. Das schwächste Glied in der Kette seien aber, die etwa verdächtige E-Mail-Anhänge öffnen oder unbewusst Schadsoftware installieren würden, sagt der Experte. Manch einer sieht zudem den Staat in der Pflicht, sich verstärkt um die Sicherheit der Firmen im Land zu kümmern. Jan Patjava hat bis vor kurzem das Kriseninformationsteam des tschechischen Innenministeriums geleitet. Dieses koordinierte etwa die offizielle Kommunikation während des verheerenden Hochwassers im September 2024 oder beim Stromausfall im vergangenen Jahr. Im März wurde das Team aber abgeschafft. In den Inlandssendungen des tschechischen Rundfunks bemängelt Patjava derweil, dass der Staat die Krisenkommunikation seit langem unterschätzt habe. An Initiativen wie die Informationsbroschüre 72 Stunden, die vergangenes Jahr allen Haushalten im Land zugestellt wurde, müsse deshalb angeknüpft werden.
1: Wir müssen zurück zu etwas, das wir geteilte Sicherheit nennen. Alle, die Teil des Staates sind, müssen daran teilhaben. Das meint natürlich die zentrale Ebene, die Kreise und Gemeinden, aber auch die Bürger und eben die Firmen. Es sollte allen klar werden, dass es nicht mehr ausreicht, die Hände in den Schoß zu legen und darauf zu warten, dass Hilfe kommt. 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In kommunistischer Zeit wurde die Befreiung der Tschechoslowakei am 9. Mai gefeiert. Am Morgen dieses Tages gelangte nämlich die Rote Armee nach Prag. Frei war die Stadt aber praktisch schon zuvor, denn die deutschen Besatzer erkannten die in Berlin unterschriebene Kapitulation an. Wie die Befreiung der tschechoslowakischen Hauptstadt verlief, dazu nun mehr von Jakub Šiška. Sie hören eine Wiederholung vom 8. Mai 2015.
3: Kapitel aus der tschechischen Geschichte.

0: Prosíme českou policii, voláme české vojsko, přijďte nám i hned na pomoc, voláme všechny Čechy.
1: Wir bitten die tschechische Polizei, wir rufen die tschechische Armee, kommt uns umgehend zu Hilfe, wir rufen alle Tschechen. Mit dieser Rundfunkmeldung beginnt am 5. Mai 1945 der Prager Aufstand. In den Straßen werden hunderte Barrikaden gebaut, um den deutschen Truppen den Zugang zu dem Rundfunkgebäude zu versperren. Bald brechen die Gefechte in der ganzen Stadt los. Die Aufständischen verfügen nur über versteckte Waffen und Munition und beklagen von Beginn an große Verluste. Die amerikanische Armee steht bei Pilsen und könnte den Aufständischen zu Hilfe eilen, doch sie darf die mit den Sowjets vereinbarte Demarkationslinie nicht überschreiten. Die Rote Armee ist von Prag zu diesem Zeitpunkt noch weit entfernt. All diese Umstände spielen den Okkupanten in die Karten, sagt Jiří Marek vom Institut für Militärgeschichte.
2: Man muss sich ansehen, mit was für einem mächtigen bewaffneten Apparat die Aufständischen konfrontiert waren. In Prag hatte die Führung aller SS-Einheiten in Böhmen ihren Sitz. Ihr Oberkommandant Karl von Pichler-Burghaus wollte den Aufstand um jeden Preis im Keim ersticken. Dazu sollten vor allem die südlich von Prag stationierten SS-Truppen mit etwa 30.000 Mann eingesetzt werden. Doch diese griffen nur teilweise ins Prager Geschehen ein. Ihr Oberkommandant Ferdinand Tschirner musste sie auch in Ostböhmen im Kampf gegen die Rote Armee einsetzen. Die Wehrmacht blieb dagegen zurückhaltend. Ihrem Oberbefehlshaber General Rudolf Toussaint dämmerte bereits, dass der Krieg am Ende war.
1: Die Aufständischen nutzten jede Gelegenheit, den Besatzern ihre Waffen abzunehmen. So bemächtigt sich etwa eine Gruppe tschechischer Eisenbahner im Bahnhof Prag-Bubny eines deutschen Militärtransports. Der Anführer der Eisenbahner sagt dem Zugführer in perfektem Deutsch, dass die Lage hoffnungslos sei, denn die Alliierten stünden bereits vor Prag. Das ist gelogen, doch die völlig verunsicherten Wehrmachtssoldaten geben auf und die beförderte Munition fällt den Aufständischen in die Hände. Was der Aufstand jedoch unbedingt zum Erfolg braucht, ist eine militärische Führung. Die Voraussetzungen wurden teilweise schon zuvor geschaffen. Die illegale Widerstandsgruppe Obrana Naroda, auf Deutsch die Verteidigung der Nation, baute fest an einem Aufstand und konnte rechtzeitig ihre erfahrensten Leute aus den Reihen der tschechoslowakischen Armee und Polizei bereitstellen. Das Oberkommando über den Aufstand erhält General Karel Kutlwascher. Über die Hauptaufgaben sind er und seine Mitarbeiter sich von Beginn an im Klaren.
2: Es gelang ihnen, etwa 6.000 Telefonnummern außer Betrieb zu setzen, die allesamt mit den Ziffern 09 begannen. Diese Nummern gehörten den Behörden der Besatzer, der Gestapo, der Wehrmacht, den SS-Einheiten und einem Kreis deutscher Zivilisten. Als das Netz ausfiel, hatten die Deutschen keine Verbindung und dadurch auch keine Information mehr. Die Aufständischen konnten dagegen ihren Kampf per Telefon organisieren. Auf beinahe komische Weise bekamen sie auch die Ferntelefonzentrale unter ihre Kontrolle. Der Tscheche Čestmír Tuček ging in einer Seemannsuniform aus dem Ersten Weltkrieg mit Medaillen auf der Brust in das Gebäude. Er überzeugte die deutschen Angestellten der Zentrale, dass es besser sei, zu kapitulieren.
1: Auch die Taktik des Kampfes beherrschen die Aufständischen perfekt. Sie umzingeln die deutschen Posten in kleinen Gruppen, sodass diese den Eindruck haben, eingekreist zu sein. Auf dem Lobkowitzplatz werden etwa auf diese Weise 400 deutsche Soldaten völlig verunsichert. Sie gehen daraufhin in die Abwehrposition und wagen es nicht anzugreifen, obwohl ihnen tatsächlich nur ein paar Dutzend leicht bewaffnete Aufständische gegenüberstehen. Doch ganz so leicht sind die Besatzer nicht zu schlagen. In der Nacht vom 5. zum 6. Mai starten deutsche Panzer einen Großangriff auf Prag. Es kommt zu erbitterten Gefechten in den Straßen, die Prager errichten hunderte Barrikaden. In den nächsten Tagen sind sie mit einem Ansturm aus drei Richtungen konfrontiert, aus Norden, Osten und Süden. Die Deutschen setzen auch das 4. SS-Panzerregiment der Führer ein, dem im Juni 1944 hunderte Zivilisten in der französischen Gemeinde Oradour zum Opfer gefallen sind. Den Angreifern stellte sich jedoch die Bewohner der Prager Vorstädte entgegen, betont Jindřich Marek.
2: In vielen Gemeinden um Prag werden Sperren aufgebaut. Die Menschen kämpfen mit einer Übermacht gut ausgerüsteter deutscher Truppen. Die Aufständischen haben sehr große Verluste. Dennoch gelingt es ihnen, die Angreifer auf ihrem Vormarsch zu bremsen. An dieser Stelle möchte ich zwei Beispiele erwähnen. Das erste war nördlich von Prag in Dolní Chabří. Dort lieferten sich Zivilisten und Polizisten eine harte Schlacht mit dem Regiment der Führer, also mit den Verbrechern von Oradour. Etwa 25 Aufständische fielen in Kämpfen zum Opfer. Doch das elitäre SS-Kommando wurde für mehrere Stunden gestoppt. Etwas Ähnliches spielte sich auch südlich von Prag in Lachovice ab. Auf der Brücke über den Fluss Berunka gerieten russische Soldaten, ehemalige tschechoslowakische Soldaten und Anwohner mit der SS-Einheit Klein aneinander. Sie unterlagen ihnen in einem ungleichen Kampf. Danach verübten die SS-Männer ein echtes Massaker an den Zivilisten. Dennoch war es wichtig, weil sie merkten, dass ihnen Widerstand entgegenschlug und kein Blitzkrieg möglich war.
3: Že musí být bezřetní, že nemůžou postupovat systém Blitzkrieg,

0: erreicht die deutsche Offensive am 8. Mai. Im Stadtzentrum wird gekämpft. Zu den großen Verlusten an Menschenleben kommt nun die Zerstörung historischer Bauten. Prag droht das gleiche Schicksal wie Warschau. Nach dem dortigen Aufstand hat Heinrich Himmler angeordnet, die Stadt dem Erdboden gleichzumachen und die Bevölkerung zu liquidieren. Das aber wollen die Anführer des Prager Aufstands unbedingt verhindern. Als sie am 7. Mai erfahren, dass Deutschland in Rehm die unbedingte Kapitulation unterzeichnet hat, wollen sie einen Kompromiss aushandeln. Jindřich Marek?
1: Auf deutscher Seite zeigt sich der Oberbefehlshaber der Wehrmacht, Rudolf Toussaint, kompromissbereit. Er nimmt Verhandlungen auf mit den Vertretern des neu konstituierten tschechischen Nationalrats über die Bedingungen der Kapitulation im Protektorat. Bereits um 16 Uhr ist die Vereinbarung abgeschlossen. Die Wehrmachtssoldaten müssen ihre Waffen niederlegen, die Aufständischen wiederum ermöglichen, ihnen den Rückzug in die amerikanische Zone und die dortige Gefangennahme.
0: Zwar betrifft die Vereinbarung nur die Wehrmacht, aber auch viele SS-Mitglieder wollen in den letzten Stunden des Krieges nur noch ihr Leben retten. Um 23 Uhr hissen die Aufständischen auf der Prager Burg die tschechoslowakische Fahne. Als am nächsten Morgen die Rote Armee nach Prag gelangt, ist die tschechoslowakische Hauptstadt praktisch frei. Stalins Soldaten müssen nur noch die allerletzten Bastionen von wenigen verbliebenen deutschen Truppen niederschlagen. Doch dass die Aufständischen den Deutschen vor der Ankunft der Roten Armee eine Kapitulation abgetrotzt hatten, fand in Moskau keinen Anklang. Unmittelbar nach dem Krieg forderte der sowjetische Botschafter zu Prag, Valerian Sorin, die Prager Regierung auf, Kuttelwascher und andere Führer des Aufstands aus der tschechoslowakischen Armee zu entlassen. Nach der Machtergreifung von 1948 erfüllten ihnen die Kommunisten diesen Wunsch. Und sie gingen noch weiter, betont Jindřich Marek.
2: Am 18. Prosince 1948 byl zatčen.
1: Kuttelwascher wurde am 18. Dezember 1948 verhaftet und in einem politischen Scheinprozess zu lebenslanger Haft verurteilt. 11 Jahre lang verbrachte er in den verschiedenen kommunistischen Kerkern, bis er 1960 bei der Amnestie freigelassen wurde. Die größte Ironie des Schicksals war, dass er im Gefängnis auf General Toussaint traf. Dieser soll sehr überrascht gewesen sein, dass sein Bezwinger nun das Gleiche losteilen musste. Den beiden Männern wird nachgesagt, dass sie sehr nobel waren. Sie trugen ihre Situation mit Würde.
0: General Karel Kuttelwascher starb nicht einmal 2 Jahre nach seiner Freilassung. Obwohl er großen Anteil am Erfolg des Prager Aufstands hatte, war sein Name zu kommunistischen Zeiten in der Tschechoslowakei tabu.
3: Und das war es für heute von uns. Am Freitag geht es bei uns unter anderem um das SPD-Parteimagazin Vorwärts. Denn dieses feiert 150 Jahre und hat auch eine Exilgeschichte in der Zwischenkriegs-Tschechoslowakei. 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Am Mikrofon begleitet hat sie diesmal Till Janzer. Auf Wiederhören und naslyšenou.

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0: Der Wonnemonat Mai, der bringt die Blockbuster-Time zurück. Und damit willkommen bei der Movie-Time, Kalenderwoche 19 im Jahre 2026. Und wir starten gleich mit zwei interessanten Filmen, die es in mehreren unserer Kooperationskinos zu sehen gibt. Zum einen Horror-Movie aus dem Hause des Konstantin-Films. Whistle nennt sich dieser Streifen. Da geht es um einen Fluch, der sämtliche Protagonist und Innern des Filmes heimsucht. Die Idee an und für sich ist nicht schlecht. Die Todesszenen sind nicht nur genial inszeniert, sie werden auch gnadenlos konsequent umgesetzt. Der Streifen hat überdies auch noch sehr gute Effekte und ist routiniert inszeniert und bietet ausreichend Gruselmomente und Schockmomente. Und der zweite Film, das ist eine Konzertaufzeichnung. Topstar Billy Eilish hat vor mehreren tausenden Fans ihre Konzerttournee beendet und Kultregisseur James Cameron machte sich dieses zum Anlass, um daraus einen Konzertfilm seinesgleichens zu suchen. Denn James Cameron wäre nicht James Cameron, wenn dieses nicht rund um die Bühne gedreht worden ist, eine 360-Grad-Position im Film zu sehen, aber auch erstmals in 3D aus dem Hause des Paramount, der Paramount Pictures. Und nun jetzt zu unseren Kooperationskinos, wo es diese beiden Filme zu sehen geben wird. Babylon Kino Horn im Stadtkino Horn, im Stadtkino Center La an der Theia und auf der Filmbühne in Weidhofen an der Ybbs. Und hier noch die Links zu den Kinos babylon-kino.at, kino-horn.at, kino-la.at und filmbühne.at.
1: Wir bieten auch eine Trauerbegleitung an, falls einer von euch jemanden zum Reden braucht.
2: Bist du die Neue?
3: Wow, ist das eine Bong?
4: Nein. Können Sie was davon übersetzen?
5: Hier steht anrufen, aber es kann auch bedeuten,
4: die Toten heraufbeschwören.
2: Mach schon, Babe. Trau dich.
3: Tu es.
6: Ich glaube, ich bin raus bei der ganzen Geisterbeschwörungs-Todespfeifensache.
2: Hört ihr das, Leute?
7: Am Tag deiner Geburt wird auch dein Tod geboren. Wenn du den Schrei der Pfeife hörst, ist Sterben keine Wahl mehr.
8: Hallo?
6: Uns wurde gesagt, die Inschrift bedeutet, die Toten heraufbeschwören.
7: Die Inschrift bedeutet, beschwöre deinen Tod.
6: Wir werden von unserem Tod gejagt. Wir müssen es aufhalten.
7: Der Tod ist unaufhaltbar.
6: Ich lass nicht zu, dass es dich kriegt.
2: Uns läuft die Zeit davon.

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1: Im heutigen Movie Time Insider zu Gast Karl Zellhofer. Er ist Buchautor, war Schulrat und hat seit 1974 im Weinviertel gelebt, lebt aktuell auch in Wien. Herzlich willkommen bei uns. Würden Sie sich einmal unseren Hörern und Ihnen kurz einmal vorstellen?
2: Ja, wie schon erwähnt, mein Name ist Karl Zellhofer. Wie Sie schon erwähnt haben, war ich Lehrer seinerzeit. Begonnen habe ich im Weinviertel in Ziersdorf, dann war ich in Großrußbach und dann jahrzehntelang in Stockerau. Und Kinos gehören irgendwie zu meinem Hobby.
1: Inwiefern gehört das zu Ihrem Hobby?
2: Naja, da muss ich weiter ausholen. Wir haben, mein Sohn und ich, das Buch Verschwundenes Weinviertel gestaltet. In diesem Buch ging es um verschwundene Gasthäuser, Schulen, Kinos, Bahnhöfe. Und wir haben auch Leute, Interviews, Wirten, Volksschullehrerinnen, einen Ziegelofenarbeiter, eine Kinobesitzerin. Und dann, nachdem das Buch ziemlich erfolgreich war, haben wir das Thema Kino ausgeklammert und haben uns dann engagiert für Kinos und haben mit der Recherche begonnen.
1: Wie lange hat denn das Ganze gebraucht und wie viel Aufwand war denn das da, ja, ehemalige Kinos ausfindig zu machen, beziehungsweise auch vor Ort hinzugehen, mit ehemaligen Kinobesitzern zu sprechen und vieles mehr?
2: Das ist schon einige Jahre her. Ich kann Ihnen gar nicht mehr sagen, wie hoch der Zeitaufwand dafür war. Ich habe dann irgendwo nachgeschaut in alten Zeitungen, wo es überhaupt Kinos gegeben hat, und ich bin dann mit dem Auto dorthin gefahren oder mit der Bahn oder mit dem Rad, je nachdem, wie weit das Kino von meiner Heimat entfernt war, und habe halt versucht, die Standorte herauszufinden. Und das war einerseits sehr spannend, andererseits fast abenteuerlich, kann ich sagen.
1: Inwiefern abenteuerlich?
2: Na, da muss ich Ihnen eine Geschichte dazu erzählen. Ich habe gewusst oder ich habe erfahren, dass es in Bolsdorf ein Kino gegeben hat. Meine Frau und ich waren über Nacht in Bolsdorf. Wir haben die Veranstaltung Dinieren im Weinviertel, glaube ich, oder so ähnlich, wie das heißt, haben das dort besucht. Zu Mittag, um die Mittagszeit, bin ich auf den Hauptplatz von Bolsdorf gegangen. Ich hatte nämlich keine Ahnung, wo das Kino sich befindet, und habe einmal gewartet. Keine Menschenseele war zu sehen in der Sommerhitze. Und man kann immer nur ältere Menschen fragen, wo die Kinos früher waren, wo der Kinostandort war. Und plötzlich kommt ein Auto und ein älterer Herr steigt aus und ich frage ihn, wo das Kino seinerzeit war. Und er beschreibt mir den Weg. Na, ich habe ihn angeschaut, etwas verwirrt, weil ich offensichtlich keine Ahnung hatte, wo dieser Standort ist. Und wie ich da hinkomme, er hat das gesehen, hat gesagt, steigen Sie ein, ich führe Sie hin. Hat er mich mit dem Auto zum Kino hingeführt, ja, wunderbar. Hat mir dann noch gezeigt aus seinem Heimatbuch eine Seite über dieses Kino. Und das war es fürs erste Mal. Am nächsten Tag bin ich mit meiner Frau mit dem Auto zu diesem Kino hingefahren. Plötzlich kommt ein Traktor um die Ecke gekurvt, ein Mann steigt ab. Und den habe ich ebenfalls gefragt nach dem Kino. Er hat gesagt, ja, kommen Sie rein, ich habe einen Schlüssel. Gut, sind wir hineingegangen. Das ehemalige Kino war komplett ausgeräumt. Der Saal ist jetzt eine Sargtischlerei. Auch sehr kurios, ja. Aber noch vorhanden war der Vorführraum. Leider hatte er da keinen Schlüssel dafür, hat mir dann die Adresse vom Besitzer gegeben, den habe ich dann angerufen und der hat mir dann diesen Vorführraum gezeigt. Und so geht eins ins andere. So habe ich dann mehr über dieses Kino Bolsdorf erfahren. Habe natürlich Programm fotografiert, habe genau fotografiert den Vorführraum. Ja, und das Ergebnis kann man im Buch sehen dann. Zwar in dem Buch Verschwundene Kinos im Weinviertel.

0: Im heutigen Movietime Insider zu Gast Karl Zellhofer, der das Buch Verschwundene Kinos im Weinviertel veröffentlicht hat. Herr Zellhofer, es gab ja auch ein Kino, was mittlerweile eine Ruine ist, das ehemalige Kino in Ladendorf. Wollen Sie da ein bisschen was drüber erzählen?
1: Bevor ich über das Kino von Ladendorf spreche, möchte ich noch sagen, dass ich das Buch gemeinsam mit meinem Sohn Martin Zellhofer gestaltet habe. Das ist mir ganz wichtig zu erwähnen. Wenn er das hört, der wird nicht erwähnt, das ist ein No-Go.
0: Na, absolut.
1: Gut, ja, gut, sprechen wir über das Kino von Ladendorf. Eine Ruine ist es nicht. Es ist ein Lagerraum einer Tischlerei, aber es schaut ziemlich unansehnlich aus. Ist aber eindeutig noch als Kino zu erkennen. Erstens einmal von der Baulichkeit und zweitens ist der Vorderfront noch der Schriftzug Kino vorhanden. Mhm. Die Schaukästen sind noch original vorhanden, aber da drin ist ja, irgendein Plakat vom Tischl oder irgendwas anderes, da was Ähnliches. Die Ausgänge, typisch für einen Kinosaal. Aber was interessant ist, mein Sohn hat sich in Ladendorf bei der Gemeinde erkundigt, die wissen nichts von diesem Kino.
0: Echt nicht?
1: Die wissen nicht, wann es eröffnet worden ist, die wissen nicht, wann es zugesperrt worden ist.
0: Das ist aber also sehr schade.
1: Das ist wirklich eigenartig.
0: Dass solche Informationen verloren gegangen sind.
1: Eben, und wenn man die Leute fragt, ich habe eh schon erwähnt, man muss hauptsächlich ältere Menschen fragen. Mhm. Meine Generation, ich bin jetzt über 70 alt. Und diese Menschen waren, wie sie jung waren, natürlich in ihrer Freizeit oft im Kino. Und wenn man die fragt, wann hat denn das Kino zugesperrt, hört man meistens dann, na, vor 30 Jahren. Ist eigenartigerweise eine Standardantwort.
0: Ja gut, nach dem Ende des Kinobooms, Ende der 70er Jahre, haben wir dann viele geschlossen.
1: Möglich, ja. Aber uns ist genauso gegangen, wenn wir gefragt haben, wann sind Wirtshäuser geschlossen worden, wann sind verschiedene Geschäfte zugesperrt worden. Naja, vor 25, 30 Jahren. Das ist eigenartig, dass man komischerweise immer wieder diese Jahreszahl präsentiert bekommt.
0: Ja, es ist
1: alles Zufall, ja.
0: Entweder Zufall oder doch zeitlich irgendwo
1: möglich, ja.
0: Zusammenhängend. Das kann ja durchaus sein, es hat doch in den 80er Jahren dann angefangen mit den Kinocentern überall.
1: Ja.
0: Wo dann einzelne Kinos ja dann zusperren mussten.
1: Ich denke, das Zusperren im Weinviertel von Kinos hat ja mehrere Gründe.
0: Welche glauben Sie?
1: Das ist einmal das Fernsehen. Der weitere Grund, zum Beispiel in Seefeld, Kadolz wurde uns erklärt, dass neuere Filme eher in Ladendeier gespielt wurden. Die zunehmende Mobilität macht es natürlich möglich, dass die Leute dann in diese Kinos gefahren sind und nicht im Dorfkino gewartet haben, bis endlich ein James-Bond-Film nach 7 Wochen gezeigt wird. Das heißt, auch die zunehmende individuelle Mobilität hat dazu beigetragen.
0: Gut, 7 Wochen zu warten wäre in der heutigen Zeit kaum möglich, weil dann schon die Streaming-Dienste kommen und
1: genau,
0: so weiter.
1: Genau, ist eine Hausnummer 7 Wochen. Aber es war doch tatsächlich früher so, ich habe in Wien gewohnt, bin in Wien aufgewachsen, dass zuerst Filme in den primären Kinos gezeigt wurden und dann irgendwann später in den Bezirkskinos.
0: Wo sind Sie denn in Wien lieber hingegangen, in die Primären oder in die Bezirkskinos?
1: War eine Geldfrage. Primärenkino war immer teurer. Ich wollte zum Beispiel mir unbedingt anschauen, My Fair Lady im Forum-Kino, wenn Sie das kennen.
0: Das sagt man das irgendwo. Sagt man, aber wenn Sie Ihren Hörern, unseren Hörern Ihnen ein bisschen genau sagen, wo das
1: in der Nähe vom Rathaus, vis-à-vis ist berühmtes Kaffeehaus, am Beginn der Josef-Städter-Straße. Das ist dann abgetragen worden, dann ist ein anderer Bau hingekommen, der ist in der Zwischenzeit schon wieder verschwunden. Aber wie gesagt, ich wollte im Forum-Kino diesen Film sehen und meine Eltern haben mir Geld mitgegeben, bin hingekommen ins Kino und das Geld reichte nicht für den Film. Ja, als Jugendlicher ist man natürlich irgendwie enttäuscht, aber ich habe den Film noch immer nicht gesehen.
0: Immer noch nicht?
1: Immer noch nicht, nein.
0: Jetzt möchte ich nur eine kleine Zwischenfrage dazu stellen. Waren Sie damals so ein großer Audrey Hepburn-Fan oder Rex Harrison-Fan?
1: Weder noch. Nein, ich weiß gar nicht mehr, warum mich ausgerechnet My Fair Lady interessiert hätte. Ich kann es nicht mehr sagen. Ich weiß es nicht mehr.
0: Und dann noch eine Frage dazu, weil Sie gesagt haben, das Premierenkino war zu teuer, damit man auch den heutigen Hörer und Ihnen ein bisschen sichtbar und deutlich macht, wie viel hätte dann damals eine Kinokarte gekostet?
1: An das kann ich mir sogar erinnern. Im Forum-Kino hätte es 25 Schilling gekostet. Und mit 20 Schilling bin ich natürlich nicht weit gekommen.
0: Das glaube ich. Also ich kann mich noch erinnern, so Ende der 80er Jahre, 1987, habe ich in Wien im Kolosseum-Kino den Film Dirty Dancing am Kinomontag gesehen. Da haben sie schon 50 Schilling verlangt.
1: Von wegen Kinopreis. Ich war zu Beginn der Euro-Ära in Köln im Kino und habe damals 3 Euro bezahlt. Dann habe ich entdeckt im Bolsdorfer Kino, habe ich schon erwähnt vorhin, das Bolsdorfer Kino, die Preistabelle. Und damals wurden Filme lange schon vor der Euro-Ära ebenfalls im Wert von ungefähr 3 Euro gezeigt, auf Schilling umgerechnet natürlich. Ja. Und das hat mich schon etwas erstaunt. Das ist mir dann teuer vorkommen.
0: Ja, natürlich, klar.
1: Ja.
0: Kommen wir wieder zurück zu den verschwundenen Kinos im Weinviertel. Sie haben auch das ehemalige Tonkino in Seefeld-Karlsruhe erwähnt, welches seit Ende der 1970er Jahre eigentlich nicht mehr existent ist. Was speziell haben Sie dort bei diesem Besuch für sich feststellen können, erkennen können?
1: Das war auch wieder so eine Zufallsgeschichte. Die Front von diesem Kino ist ja immer wieder gezeigt worden in der Fernsehserie Bolt mit dem Steinhauer. Ne? Und danach hat man sich orientieren können. Ich habe gewusst, dass es dort dieses Kino gibt. Wir sind dort hingefahren und ich habe es entdeckt. Und was für ein Zufall, eine ältere Dame, war gerade zufällig vor dem Kino, ich habe sie angesprochen, hat sich herausgestellt, das ist die Besitzerin. Also das Glück muss man mal haben. Ne? Und dann habe ich erklärt, worum es geht und was wir machen. Und dann eines hat wiederum das andere ergeben. Und ich durfte drinnen dann fotografieren, sie hat mir dann Interviews gegeben. Und das war ziemlich erfolgreich für unser Buch dann. Wir waren dann ein zweites Mal dort. Haben uns das wieder vor Ort alles angeschaut, ganz genau. Wir haben überlegt, ob wir vielleicht eine Kinobuchpräsentation dort machen können. Geht nicht, weil die Auflagen heutzutage ganz andere sind. Die Idee ist dann ziemlich schnell wieder gestorben.
0: Wir reden gleich weiter unter anderem auch über das Buch und über ehemalige Kinos.

0: Im heutigen Movie Time Insider zu Gast Karl Zellhofer, der gemeinsam mit seinem Sohn das Buch Die verschwundenen Kinos im Weinviertel veröffentlicht hat. Herr Zellhofer, gab es eigentlich Kinos im Weinviertel, wo Sie gern hingegangen wären, wo Sie aber nicht durften?
1: Naja, ich habe ja schon erwähnt, dass ich in Wien aufgewachsen bin und dass ich hauptsächlich Wiener Kinos besucht habe. In den Ferien war ich bei der Großmutter in Absdorf-Hippersdorf, bekannt als Banknoten. Dort gab es auch ein Kino. Und den einzigen Film, den ich dort gesehen habe, war Winnetou seinerzeit. Und auch kurios, in diesem Kino wurden natürlich Jugendverbot-Filme gezeigt und der Pfarrer hat gegen diese Filme gewettert und das war die beste Reklame.
0: Natürlich, klar.
1: Ja, aber das war nicht nur dort so, sondern das war in anderen Weinviertelorten genauso. Wenn der Pfarrer gesagt hat, der Film ist schlecht, war eine super Reklame.
0: Ja, absolut, wunderbar. Also die Verleihfirmen haben sich natürlich dann gefreut über diese gratis Werbung. Gibt es noch irgendwo so ein kurioses Erlebnis bei Ihren Recherchen, bei den verschwundenen Kinos im Weinviertel? Oder was etwas Humorvolleres, eine Anekdote oder irgendetwas?
1: Ja, schon. Ich habe leider den Ort vergessen. Da habe ich ebenfalls ältere Damen nach dem Kino gefragt und die haben mir erzählt, ja, das war an dem und dem Standort. Und wenn es kalt war, sind wir vor der Vorstellung dort hineingegangen. Das war ein Jugendtreff. Geld fürs Kino haben wir eh keins gehabt. Und die Vorstellung begonnen hat, sind wir rausgeschmissen worden.
0: Okay.
1: Das wurde mir auch erzählt von den Damen.
0: Jetzt haben Sie dann alles gemeinsam mit Ihrem Sohn gesammelt, Informationen, Bilder und so weiter. Wie weit war denn dann noch der Weg, überhaupt einen Verlag zu finden?
1: Ist auch eine längere Geschichte. Und zwar hat es mit dem Thema Eisenbahn zu tun. Ich habe mich seinerzeit engagiert für den Wiederaufnahme des Personenverkehrs zwischen Karneuburg und Ernstbrunn und Mistelbach. Ja. Und ein Ernstbrunner, der jetzt der Chef ist von der sogenannten Regiobahn, der ist auf mich aufmerksam geworden. Und wir sind immer mehr in Kontakt gekommen. Und wie das 100-Jahr-Jubiläum war dieser Eisenbahn, hat er zu mir gesagt, du schreibst ein Buch über diese Bahn. Und hat mich vorgestellt dem Verleger, bei dem wir nach wie vor Bücher veröffentlichen bzw. veröffentlicht haben. Und ich mir gedacht, naja, ein paar Bilder kann ich ja beitragen. Aber nachdem der gesagt hat, ich soll das Buch machen, war ich schon etwas überrascht. Ich habe vorher noch nie ein Buch gemacht. Habe auch meinen Sohn informiert und dann hat diese Idee gefallen. Und uns ist gelungen, dieses Buch zu gestalten. Es ist vergriffen, komplett ausverkauft. Und dann hat mein Sohn die Idee gehabt, machen wir eigentlich was anderes noch, machen wir was über das Weinviertel. Und der Verleger hat ja gesehen, dass wir was können. Jetzt muss er mich selber loben. Ne? Okay. Und ja, haben wir das Weinviertelbuch gemacht. Dann haben wir eben ausgegliedert aus dem Weinviertelbuch die Kinos. Später haben wir ausgegliedert die eingestellten Eisenbahnen. Und dann haben wir noch ein Buch gemacht, Eisenbahnen im Weinviertel seit den 1970ern. So ist das entstanden.
0: Und wie kam dann der Medienrummel auf über dieses Buch?
1: Ich weiß nicht, wer aufmerksam geworden ist oder wie das funktioniert hat. Entweder hat der Verleger den ORF angeschrieben, das kann ich jetzt leider nicht mehr nachvollziehen. Aber sie sind auf uns aufmerksam geworden, einmal Servus TV, einmal der ORF, haben kurze Beiträge gestaltet mit uns.
0: Weil wir eine Kinosendung sind, die unter anderem auch Kinotipps aus dem Waldviertel bringen, wäre das für Sie eine Anregung für ein weiteres Buch?
1: Nein, das ist mir zu weit. Okay. Waldviertel ist schon sehr mühsam. Wäre natürlich eine reizvolle Aufgabe, aber man muss doch sehr viel unterwegs sein.
0: Wie lange waren Sie noch insgesamt unterwegs?
1: Nachdem ich in Pension bin, kann ich mir das natürlich einteilen. Also ich bin nicht jeden Tag gefahren, sondern nach Lust und Laune immer gesagt haben, heute machen wir einen Ausflug, heute suchen wir ein Kino auf.
0: Es war auf Spontanentscheidung.
1: Spontanentscheidung, ja.
0: Sie haben auch im Vorgespräch kurz erwähnt, dass Sie früher Kinoprogramme gesammelt haben.
1: Ja.
0: Möchten Sie unseren Hörer und Ihnen ein bisschen sagen, weil ich glaube, die meisten werden kaum mehr wissen, außer Leute, die sagen, ja, vor 30 Jahren hat es das noch gegeben.
1: Ja, naja, das war der neue Filmkurier. Da hat es ja einen Vorläufer gegeben, Filmkurier. Das waren Programme, der Programmheft über alte Filme aus den 1950ern herum. Und dann ist gekommen der neue Filmkurier. Ich weiß gar nicht, wie lang der aufgelegt worden ist. Gibt es ja gar nicht mehr jetzt. Keine Ahnung, wann der eingestellt worden ist. Ich habe nur natürlich diese Programme gesammelt, wo ich selber war, von diesen Vorstellungen.
0: Haben Sie die selber direkt im Kino gekauft?
1: Weil ja, die hat man im Kino kaufen können.
0: Hat man
1: ja
0: kaufen können. Ich glaube, der Filmkurier war damals, was ich mich erinnern kann, bei 7 Schilling.
1: den Preis weiß ich auch nicht mehr. Ne? Und das Bellaria Kino hat seinerzeit noch ältere Programme verkauft. Weil die haben ja eine Zeit lang wirklich alte Filme gezeigt, das war ein Spezialkino, und die haben ja die entsprechenden Programme aufgelegt gehabt.
0: Nur zum Verständnis für unsere Hörer und Ihnen, das Bellaria Kino ist eines der ältesten Kinos in Wien. Was wünschen Sie sich oder für die Zukunft des Kinos?
1: Die Zukunft des Kinos? Naja, wenn man jetzt überlegt, dass es im Weinviertel nur mehr 5 Kinos gibt, dann kann man hoffen, dass diese weiterhin Bestand haben.

überwinden. Diese Schreckensherrschaft nur, wenn wir all diese Menschen zur Rechenschaft ziehen. Damit es nie wieder passieren kann.

0: Nun, wir sind schon wieder fast am Ende der heutigen Movie Time. Ich hoffe, es war für Sie einiges mit dabei, was interessant und auch lohnenswert ist, sich auf der großen Kinoleinwand ansehen zu dürfen. Bevor wir uns wirklich verabschieden, gibt es wie immer, wie jede Woche, unseren Retro-Movie der Woche. Pauker-Filme sind nicht nur seit den Fuck You Goethe-Filmen aus den 2010er Jahren äußerst beliebt. Nein, Ende der 60er Jahre begann es schon mit einer Filmreihe rund um den jungen Hansi Kraus, die Lümmel von der ersten Bank. Und mit einem Ausschnitt aus diesem Film und einem Song von Heintje aus dem fünften Teil verabschieden wir uns. Ich sage danke fürs Zuhören, wünsche Ihnen noch eine schöne Zeit and keep reaching for the stars.
1: Wir fahren fort in der Lektüre des Horaz, Seite 12. Warum setzen Sie sich nicht?
2: Sie haben nichts davon gesagt.
1: Aber wir setzen uns doch immer.
2: Ja, wenn Sie es sagen.
1: Setzen?
2: Eben, wenn Sie setzen sagen, aber heute haben Sie es nicht gesagt.
1: Gerade habe ich doch gesagt, setzen.
2: Ja, aber nicht in der Befehlsform.
1: Ich habe Ihnen leider nichts zu befehlen.
2: Genau.
1: Bitte! Bitte setzen Sie sich.
2: Warum nicht gleich so?
1: Also weiter, Seite 12, non recito. Wer hat diesen Luftballon hierher gelegt?
2: Das ist kein Luftballon, Herr Professor.
1: Sie wollen mich schon für dumm verkaufen, ja? Jedes Kind sieht, dass das ein Luftballon ist.
2: Ich nicht.
1: Schluss mit dem Unsinn. Werfen Sie das Ding zum Fenster hinaus.
2: Das kann ich nicht.
1: Warum nicht?
2: Er ist zu schwer.
1: Niemals. Sie werfen sofort diesen Ballon hinaus.
2: Also gut, aber auf Ihre Verantwortung. Wenn jemand erschlagen wird...
1: Von einem Luftballon.
2: Aber das ist ja keiner.
1: Lassen Sie doch dieses Affentheater, Sie anderer Mensch, stehen.
2: Ich schaffe es nicht.
1: Also, raus damit!

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2: Guten Tag, im Nachrichtenstudio begrüßt Sie heute Kerstin Jakubik.
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2: Ministerpräsident Fico traf sich mit Präsident Zelensky in Erivan. Slowakischer Regierungschef begrüßt Annäherung zwischen Kanada und EU. Slowakische Wirtschaft braucht wachstumsorientierte Maßnahmen. Der ukrainische Präsident Volodymyr Zelensky hat am Montag bekannt gegeben, dass er sich am Rande des Gipfeltreffens der Europäischen Politischen Gemeinschaft in Erivan mit dem slowakischen Ministerpräsidenten Robert Fico getroffen hatte. Laut Zelensky ist die Ukraine offen für einen konstruktiven Dialog mit der Slowakei und an starken gegenseitigen Beziehungen interessiert. Wie das ukrainische Staatsoberhaupt in einem sozialen Netzwerk mitteilte, habe man bei diesem Treffen über die Zusammenarbeit in verschiedenen Bereichen und über die Organisation eines Regierungstreffens in naher Zukunft im Rahmen einer gemeinsamen Regierungskommission gesprochen. Mehr dazu im heutigen Tagesthema. Die Teilnahme des kanadischen Premierministers Mark Carney am Gipfeltreffen der Europäischen Politischen Gemeinschaft im armenischen Erivan deutet auf eine starke Annäherung zwischen Kanada und der Europäischen Union sowie Europa insgesamt hin. Dies hat der slowakische Ministerpräsident Robert Fico gegenüber der Presse erklärt. Dass Kanada als Ersatz für die Vereinigten Staaten gehandelt werde, die sich seiner Meinung nach von Europa abwenden. Diese Entwicklung begrüßt Fico, da er in vielen Dingen der gleichen Meinung wie Kanada sei. Weiter stellte er fest, dass das Gipfeltreffen den richtigen Kurs der EU bestätige, was das Maß an Autonomie und Unabhängigkeit in Fragen der Wettbewerbsfähigkeit, der Energiesicherheit und der Sicherheit im Allgemeinen angeht. Am runden Tisch zu den Themen Energiewirtschaft und Versorgung mit Energierohstoffen hat Fico seinen Angaben zufolge auch über die Bedeutung der südkaukasischen Region gesprochen, die eine Quelle für die Rohstoffversorgung für Mitteleuropa sein könnte. Wie der slowakische Regierungschef betonte, müsse Europa für alle Möglichkeiten des Öl- und Gasimports kämpfen, einschließlich einer möglichen Einfuhr aus der Russischen Föderation. Die slowakische Wirtschaft wächst langsam und ist stark von der Entwicklung in Deutschland und weiteren großen europäischen Volkswirtschaften abhängig, die derzeit stagnieren. Nach Aussage von Finanzminister Ladislav Kamenický könne man daher nicht erwarten, dass die Regierung selbst in der Lage sein wird, das Wirtschaftswachstum spürbar anzukurbeln. Trotzdem kündigt er an, dass die Regierung Maßnahmen vorbereitet, jedoch nicht auf Kosten des Staatshaushalts. Staatspräsident Peter Pellegrini hatte den Chef des Finanzressorts dabei schon Anfang April aufgefordert, bei der Vorbereitung des Haushaltsplans für 2027 mehr Mut zu zeigen. Seiner Ansicht nach reiche es nicht aus, zu sparen, sondern der Staat müsse auch die Wirtschaft fördern, obwohl dies kurzfristig zu einem höheren Defizit führen könnte. Bildungsminister Thomas Strucker deutete an, dass ein Weg zur Verbesserung der Wirtschaftsbedingungen die Abschaffung der Transaktionssteuer sein könnte. Laut Ministerpräsident Robert Fico sollen die ersten Gesetzesentwürfe für eine Wachstumssteigerung bereits bei der anstehenden Parlamentssitzung im Mai und Juni vorgelegt werden. Zuvor müssen sich allerdings die Koalitionspartner auf konkrete Schritte einigen. Die Nachrichten entstammen Meldungen der slowakischen Presseagentur TASR.
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2: Ein gemeinsames Treffen der slowakischen und der ukrainischen Regierung könnte bis Ende Juni in Bratislava oder in Kiew stattfinden. Dies teilte der slowakische Ministerpräsident Robert Fico am Montag nach einem Treffen mit dem ukrainischen Präsidenten Volodymyr Zelensky im armenischen Erivan mit. Bei einem solchen Treffen könnten laut Fico Themen wie Verkehrsverbindungen zwischen den Ländern sowie die Erweiterung der gemeinsamen Grenzübergänge im Mittelpunkt stehen. Robert Fico hält solche Regierungsgespräche für das beste Format, um die Zusammenarbeit beider Staaten fortzusetzen. Da wir Nachbarn sind, muss uns an guten Beziehungen gelegen sein, auch wenn Herr Zelensky und ich uns nicht besonders mögen. Ob das geplante Treffen in Bratislava oder Kiew stattfinden wird, ist noch unklar. Wie Fico sagte, fühle er sich für die guten Beziehungen zu den Nachbarn der Slowakei verantwortlich. Zudem habe er einige neue Themen identifiziert, mit denen sich die Regierungen befassen sollten, wie etwa die Verkehrsverbindungen. Denn wie der Regierungschef betonte, eines Tages wird der Krieg vorbei sein und die Ukraine ist dann ein interessanter Markt. Deshalb wird jede Verbindung, ob per Bahn, Flugzeug oder auf der Straße, wichtig sein. Laut Fico müssen außerdem im Zusammenhang mit der Umsetzung des Energieprogramms im EU-Rahmen für 100 Millionen Euro mehrere neue Vereinbarungen getroffen werden. Ein weiteres gemeinsames Thema sei die humanitäre Hilfe. Eine Sache aber hat sich nicht geändert. Es gilt weiterhin, dass die Slowakei keine Militärkredite für die Ukraine unterstützen und ihr auch keine Waffen kostenlos zur Verfügung stellen wird. Wenn jemand etwas kaufen will, dann soll er es von uns kaufen.
3: Liebe Hörerinnen und Hörer, herzlich willkommen zum Magazinteil der Sendung von Radio Slowakei International. Heute stehen bei uns Kunst und Sport auf dem Programm. Zunächst besuchen wir eine Ausstellung im Slowakischen Nationalmuseum in Martin, in der das Werk von Karol Plicka, dem Meister der neuen Künste, zu sehen ist. Anschließend blicken wir zurück auf die jüngste U18-Weltmeisterschaft in Trenčín und Bratislava, bei der das slowakische Eishockey-Nationalteam Silber geholt hat. Eva Medelska am Mischpult und Marika Antaschowa am Mikrofon wünschen Ihnen angenehmes Zuhören.
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3: Am Anfang seiner Fotografien stand ein Lied, sagte einst Karol Plicka. Seine Bilder verstand er als ein bescheidenes Loblied, eine stille Feier jener Slowakei, die er über Jahre auf seinen Streifzügen bewundert, kennengelernt und innerlich erfahren hat. Karol Plicka begab sich in die malerischen Täler in den slowakischen Bergen, um dort die Volkskunst zu dokumentieren. Dieser tschechische Fotograf und Volkskundler starb am 6. Mai vor 39 Jahren. Gegenstände aus seinem Nachlass präsentiert das Slowakische Nationalmuseum in Martin in der Ausstellung Karol Plicka – Bilder des Landes. Er wurde am 14. Oktober 1894 in Wien als Karol Plicka geboren und war Sohn tschechischer Eltern. Nachdem die Familie im Jahr 1900 in die tschechische Stadt Česká Třebová gezogen war, änderte sich sein Name in Karol Plicka. Er wünschte sich, in der Slowakei die slowakische Schreibweise seines Namens zu verwenden. Deshalb trägt auch die Ausstellung den Titel Karol Plicka, erklärt deren Gestalterin, Kuratorin im Slowakischen Nationalmuseum in Martin, Dasha Ferklová.
4: Aus den Erzählungen von Plickas Sohn Ivan sowie seinem Schüler und Freund Martin Sliuka weiß ich, dass Plicka bereits in der Schule zum ersten Mal mit slowakischen Volksliedern in Berührung kam. Er war sehr von der Klangschönheit der slowakischen Sprache beeindruckt und beschloss, sie zu erlernen. Plicka sprach also schon Slowakisch, bevor er in die Slowakei kam. Da er hier 6 Jahrzehnte lang arbeitete, die Schönheiten dieses Landes festhielt und sich über die Slowakei als ersehntes und geliebtes Land äußerte, wollte er, dass hierzulande die slowakische Schreibweise seines Namens verwendet wird.
3: Die Ausstellung ist seit mehr als einem Jahr im Slowakischen Nationalmuseum zugänglich. Sie war zum 130. Geburtstag von Karol Plicka gedacht. Aus technischen und finanziellen Gründen erfolgte die Eröffnung aber erst 3 Monate später. Unter den Gästen war damals auch der ältere Sohn des Künstlers Ivan, mit dem die Kuratorin mehrfach über seinen Vater gesprochen hat.
5: Diese Ausstellung ist dem Leben und dem Werk von Meister Plitzka gewidmet. Wir stellen ihn in all seinen kreativen Facetten vor, als Ethnomuseumswissenschaftler, Musiker, Sammler, Fotograf, Filmemacher, Bildbandautor, Regisseur, Drehbuchautor und Dokumentarist. Nicht umsonst wurde Plitzka als Meister der neuen Künste bezeichnet, wobei er in allen hervorragend war. Wie mir sein Sohn Ivan erzählte, war er sehr bescheiden und unglaublich fleißig. Ich wage zu behaupten, dass dies die reine Wahrheit ist, denn sonst hätte uns Plitzka nicht ein derart umfangreiches Erbe hinterlassen können. Um es kurz zusammenzufassen, er steht hinter mehr als 65.000 Aufzeichnungen slowakischer Volkslieder, Tausenden von Negativen, Tausenden Metern Film und über 100 Neuauflagen von Bildbänden.
3: Die Ausstellung ist in 7 Stationen gegliedert, die die einzelnen Tätigkeiten des Künstlers nachzeichnen. Sie beleuchtet seine Aktivitäten in der Slowakei, in Prag sowie sein tschechoslowakisches Schaffen bis zu seinem Tod.
4: Wir beginnen mit seiner Ankunft in Martin im Jahr 1923, als ihn die Kulturinstitution Matica Slovenska auf Empfehlung der Komponisten Leoš Janáček und Vítězslav Novák als Sammler slowakischer Volkslieder in ihre Dienste nahm. Plitzka war ein hervorragender Geigenvirtuose und besaß das absolute Gehör. Sowohl während seiner Schulzeit als auch später, als er sich seiner Lehrtätigkeit widmete, verfeinerte er sein Geigenspiel und seine Kenntnisse der Musiktheorie. So ließ Plitzka buchstäblich den Glanz der Prager Bühnen hinter sich und tauschte sie gegen die slowakischen Berge und Täler ein. Die Matica Slovenska schloss mit ihm zunächst einen Vertrag für 3 Monate ab. Dann wurden es 2 Jahre, bis er schließlich ganze 15 Jahre lang für sie arbeitete.
3: Als Karol Plitzka durch die Slowakei wanderte, galt sein Interesse der Landschaft, der Architektur und insbesondere den Menschen, den Trägern der Tradition, erklärt Dasha Ferklová.
4: Plitzka verstand es, Zugang zu den einfachen Dorfbewohnern zu finden. Als sie in den 1920er Jahren begriffen, worum es ihm ging, kamen sie ihm entgegen. So entstanden wunderbare Porträts von Menschen sowie beeindruckende Aufnahmen historischer Architektur und Landschaften. All dies präsentieren wir in unserer Ausstellung. Plitzkas Werk von den 1920er bis zu den 1970er Jahren wird durch verschiedene persönliche Gegenstände ergänzt. Es gibt hier zum Beispiel seine Geige und seine Bratsche, die ihn wie wohlwollende Feen vom Frühling bis zum Herbst seines Lebens begleiteten. Wir zeigen auch einige Aufzeichnungen von Liedern, die er vor Ort gesammelt hat, seine fotografische Ausrüstung sowie eine in der Tschechoslowakei hergestellte Kamera der Marke Schlechter, mit der er seine preisgekrönten Filme über die Berge durch die Täler und die Erde sinkt gedreht hat. Die Besucher erhalten hier Einblick ins Arbeitszimmer seiner Prager Wohnung und können sich den Film »Die Erde sinkt« sowie einen Streifen seines Schülers und Freundes Martin Sliuka mit dem Titel »Nationalkünstler Karol Plitzka« ansehen.
3: Auf seinen Streifzügen durch die Slowakei suchte sich Plitzka vor allem Dörfer tief in den Tälern aus, da die Folklore dort am ursprünglichsten erhalten war.
4: Plitzka war ein großer Mann, fast 2 Meter groß, und trug Stadtkleidung. Er war mit Taschen behängt, in denen er seine Fototechnik, Papiere, Bleistifte und Feder mit sich trug. So ausgerüstet wanderte er durch die slowakischen Dörfer. Die Matica Slovenska schickte zuvor Informationsschreiben an die Dörfer, dass er sie besuchen würde. Aber sie müssen sich das so vorstellen. Im Jahr 1924 oder 25 taucht ein solcher Mensch in einem kleinen Dorf tief im Tal auf, wo man keinen großen Tourismus gewohnt war. Die Dorfbewohner erschraken und fragten sich, was los sei, ob es einen zweiten Krieg oder weitere Steuern geben würde. Alle versteckten sich. Karol Plitzka blieb stehen und wartete ab, was geschehen würde. Als Erste rannten neugierige Kinder zu ihm, und dann kamen natürlich auch die Erwachsenen. Sie fragten ihn, wer er sei und was er in ihrem Dorf wolle. Plitzka erwiderte, ich würde sehr gerne jemanden treffen, der mir ein Lied vorsingen könnte. Dann legten sich alle Ängste, und es gab ein anderes Problem. Damals sangen in den slowakischen Dörfern fast alle wunderschön, also mussten sie den Besten auswählen. Da aber Plitzka eine musikalische Ausbildung hatte, war das für ihn kein Problem.
6: Wir waren

0: Meine Aufzeichnungen von Volksliedern und Märchen habe ich von Anfang an durch Fotografien ergänzt. Später drehte ich dann auch Filme über das Leben des slowakischen Volkes. Große Helfer waren mir bei meiner Arbeit Kinder, besonders Jungen. Am liebsten filmte ich die Räuberspiele der Goralen an den Hängen der Zipse Magura unterhalb der Tatra. Anfangs schämten sie sich sehr. Sie sagten, wir können nichts, wirklich, wir kennen gar nichts. Dann wurden sie mutiger, stießen sich gegenseitig an und zeigten mir das Kanonenspiel, das Räuberspiel, das Bärenspiel, das Katzenspiel und allerlei anderes. Doch sie gingen mit mir weit hinter das Dorf, damit uns niemand sah. Einige Spiele waren so gefährlich, dass ich mich nicht traute, sie zu bitten, die Umtriebe zu wiederholen. Eines dieser gelungenen Stücke nannte ich Halsbrecher. Eine Frau, die gerade in dem Moment, als wir spielten, mit einem großen Bündel Heu an uns vorbeieilte, wandte sich lieber ab, bekreuzigte sich und beschwor uns mit den Worten, »Gott muss euch für solchen Unfug bestrafen.« Ich gestehe, dass ich nicht selten die Augen schloss, um nichts zu sehen, falls einem von ihnen etwas zustoßen sollte.
1: Karol Plicka liebte die Zusammenarbeit mit Kindern, sagte die Kuratorin Dasha Ferklová.
2: Er war der geborene Pädagoge. Schließlich unterrichtete er an einer Grundschule, einer weiterführenden Schule sowie an einer Hochschule. Kinder waren nicht nur seine Informanten, sondern auch Schauspieler in seinen Filmen. Zugleich bildeten sie kleine Filmteams, die ihm beim Tragen der Film- und Fototechnik halfen. Plicka erzählte sehr anschaulich davon, wie verantwortungsvoll sich die Kinder verhielten und welche Ehre es ihnen war, für eine solche Zusammenarbeit ausgewählt zu werden. Besonders schön an seinen Kinderaufnahmen ist, dass er darin, im Gegensatz zu seiner sonstigen Porträtfotografie, Lebensfreude und Spontanität festhielt.
1: Karol Plicka erlebte in den 60 Jahren, in denen er die slowakische Landschaft beobachtete, deren tiefgreifende Veränderungen. Er sah ihre Armut, doch das Ziel seines Schaffens war es nicht, ein armes Bild des Landes zu vermitteln, erklärte Dasha Ferklová. Wie sie betont, wollte Plicka die optische Schönheit und den kulturhistorischen Reichtum der Slowakei sichtbar machen. Wie er diesen Weg im Nachhinein beurteilte, wird in einem Zitat deutlich, das sich in der Ausstellung im Slowakischen Nationalmuseum in Martin findet und aus dem Buch von Martin Sliuka, Karol Plicka, der Dichter des Bildes, stammt.
0: Damals traf ich eine der größten Entscheidungen meines Lebens. Wenn ich das mit Abstand der Jahre betrachte, bereue ich diesen Schritt nicht. Im Gegenteil, ich bin froh, dass ich mich damals so entschieden habe. Wer konnte damals ahnen, was in der Slowakei alles aus vergangenen Jahrhunderten erhalten geblieben ist? Es war ein Land, arm an Gaben der Erde und reich an Gesang. Ich hatte das Glück, in der sprichwörtlich letzten Stunde in die Slowakei zu kommen und die Volkskultur in einer Zeit festzuhalten, als sie ihren stilistischen Höhepunkt erreicht hatte. Ich habe noch die Träge alter Lieder, Balladen, Zaubersprüche und Märchen selbst erlebt.
1: Der Meister der neuen Künste, Karol Plicka, starb am 6. Mai 1987 in Prag im Alter von 92 Jahren. Gemeinsam mit seiner Ehefrau fand er seine letzte Ruhe auf dem Nationalfriedhof in Martin. Sein Grabmal erinnert an eine Linse und verweist sinnbildlich auf sein Lebenswerk, in dem er die Bilder und Klänge der Slowakei bewahrte, als wären sie ein unvergängliches Lied.

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1: Bevor wir unser Programm fortsetzen, machen wir eine kleine Pause mit dem Musiker Robo Grigorov. Er singt das Lied Obyčajné nohy, ganz normale Beine.

0: 23 Jahre lang haben die slowakischen U18-Eishockeyspieler vergeblich um eine WM-Medaille in dieser Altersklasse gekämpft. Am vergangenen Samstag war es endlich soweit. Und obwohl sie das Finale des Turniers in Trenčín verloren haben, lösten sie bei den heimischen Fans riesige Begeisterung aus. Die slowakische Nationalmannschaft hat bei der U18-Weltmeisterschaft bisher 3 Medaillen geholt. Im Jahr 1999 Bronze, 2003 Silber und nun erneut Silber.
1: Tore, Punkte, Sekunden.
0: Die slowakischen Eishockeyspieler unterlagen im Finale der U18-WM am Samstag in Trenčín den Schweden mit 2:4. Schweden war im ersten Drittel torgefährlicher und ging in Führung. Das Spiel verlief zu Beginn nicht nach den Vorstellungen der slowakischen Auswahl, fasste ihr Kapitän Adam Golier zusammen.
2: Nach dem ersten Drittel stand es 1:0. Im zweiten Drittel hatten wir zwar Druck, aber der Puck wollte einfach nicht ins Tor. Im dritten Drittel stand es dann schon 4:0 und das Ergebnis war kaum noch aufzuholen. Ich freue mich aber sehr über diese Truppe, die hier zusammenkam. Ich denke, wir haben gezeigt, dass wir gegen jeden spielen können. Wir haben versucht, die Goldmedaille zu gewinnen, aber sie ist uns knapp entgangen. Wir sind auch für den zweiten Platz dankbar. In den letzten 7 Minuten konnten wir noch die beiden Tore erzielen. Wir haben sogar alles auf eine Karte gesetzt und den Torwart vom Eis genommen. Da kommt es dann nur noch auf das Glück an, finde ich.
0: Der Trainer der slowakischen Nationalmannschaft, Martin Dendis, sprach nach der Partie von einem historischen Moment. Zum ersten Mal in der Geschichte der U18-WM besiegte die Slowakei Kanada und triumphierte in ihrer Gruppe. Er bezeichnete die Silbermedaille als enormen Erfolg und hob hervor, dass die Spieler Charakter gezeigt und die Fans in der Eishalle nach dem Duell stolz die slowakische Nationalhymne gesungen haben. Das Team zeigte, dass sich die Bevölkerung in der Slowakei zusammenschließen kann und dass Eishockey ein Phänomen ist, sagte Martin Dendis.
2: Es stehen vor allem die Jungs dahinter. An der Bank kann selbst der beste Trainer stehen, aber wenn es kein gutes Team gibt, bleibt der Erfolg aus. Die Jungs haben in den letzten Jahren, ebenso wie jetzt, eine großartige Truppe gebildet. Sie haben gezeigt, dass es möglich ist, wenn sie daran glauben und für die Slowakei spielen. Schafft es eine Mannschaft, Kanada zu schlagen und ihre Gruppe bei der Weltmeisterschaft zu gewinnen, dann hat sie ihre Qualität. Ich bin überzeugt, dass sehr viele Jungs aus dieser Auswahl auch in Zukunft für die Slowakei spielen und den Menschen dieselbe Freude bereiten werden wie in diesem Jahr.
0: Die slowakischen Eishockeyspieler wollten natürlich gewinnen und es tut ihnen leid, dass kleine Fehler sie die Tore gekostet haben. Aber so ist Eishockey eben, erklärte Torwart Samuel Hrenák.
2: Das wird zumindest eine Motivation sein, aus den Fehlern, die wir gemacht haben, zu lernen und nur noch voranzukommen. Ich denke, jeder von uns ging bis an die Grenzen seiner Kräfte. Ich weiß, dass mehrere Jungs mit Krämpfen zu kämpfen hatten. Es war schwer, aber meiner Ansicht nach haben wir die Slowakei nicht blamiert, sondern einen super Erfolg erzielt. Der zweite Platz nach 23 Jahren ist unglaublich. Ich denke, es tut uns genauso leid wie den Jungs vor 23 Jahren, aber mit der Zeit werden wir immer stolzer darauf sein, was wir für das Land, für die ganze Nation erreicht haben.
0: Der slowakische Stürmer Timothy Kasda wurde zudem zum wertvollsten Spieler der U18-WM in Trenčín und Bratislava gekürt. Gleichzeitig schaffte er es zusammen mit dem Kapitän der slowakischen Nationalmannschaft Adam Golier in das All-Star-Team der Weltmeisterschaft. Golier wurde als bester Verteidiger der WM ausgezeichnet. Liebe Hörerinnen und Hörer, das war's schon für heute aus dem RSI-Studio in Bratislava. Eva Medelska am Mischpult und Marika Antaschowa am Mikrofon danken Ihnen für Ihr Interesse und wünschen noch einen schönen Tag. Bis bald, auf Wiederhören.
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vierten Schlanker, sind die Liegen schon höher wie der Wand verbaut. Okay.

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2: Ein herzliches Willkommen zur Mai-Ausgabe von Jazz, Blues and More. Die Sendung, die Sie wie immer bei Radio Y am ersten Mittwoch im Monat um 20 Uhr hören können und am dritten Mittwoch dann um die gleiche Zeit in der Wiederholung. Wolfgang Platzer begrüßt Sie wie immer und ich habe heute wieder eine Mischung aus Jazz, Blues und anderem vorbereitet. Das andere ist heute Jazzrock, also es bleibt ein bisschen in diesem Genre. Beginnen möchte ich mit einem ganz prominenten und einem Innovator des Jazz, dem amerikanischen Pianisten und Komponisten Ahmad Jamal. Anlässlich des World Record Days im April vor knapp 14 Tagen ist ein Live-Mitschnitt erschienen at the Showcase live in Chicago und da hören wir jetzt das Stück Swahili Land zu seinen Ehren des Musikers, der vor 3 Jahren 92-jährig verstorben ist. Ahmad Jamal, Swahili Land.

Ahmad Jamal mit Swahiland, eine großartige Aufnahme. Wir kommen jetzt zum Blues und beginnen mit Rick Vito. Das ist ja ein amerikanischer Gitarrist, eine Zeit lang auch der zweite Gitarrist von Fleetwood Mac, nachdem Lindsey Buckingham die Band verlassen hatte. Und er hat aber auch mit anderen bekannten Musikern zusammengespielt, wie Bob Seger und einigen anderen mehr. Später kam es wieder zu einer Zusammenarbeit mit Mick Fleetwood, mit der Mick Fleetwood Blues Band. Und jetzt hat er ein Soloalbum herausgebracht, das heißt Slide Master. Und das ist eine großartige Aneinanderreihung von instrumentalen Songs, bekannten und unbekannten. So beginnen wir gleich mit seiner Coverversion von Albatross und hören danach das Stück Steal Away.

Wir bleiben in den USA und kommen von Rick Vito zu einer Band aus Indiana. Cold Stairs heißt diese. Die Band begann 2009 aus Duo, ist mittlerweile ein Trio mit Bryce Clue am Bass, Brian Mullins an den Drums und Chris Trapp an den Lead Vocals und der Gitarre. Ihr sechstes Album ist soeben erschienen, das heißt Texas, und da geht es jetzt ein bisschen flotter zu. Von dem hören wir jetzt auch zwei Stücke, zwei Songs, Queen of Hearts und Further Down.

0: Down the Road war das. Und jetzt kommen wir zu einer vietnamesischen Musikerin, zu Mai Khoi. Mit Vollnamen heißt sie Don Jungen Mai Khoi. Sie ist eine Sängerin, Künstlerin und politische Aktivistin, wird auch als Lady Gaga von Vietnam bezeichnet und auch im Vergleich zu den russischen Künstleraktivisten Pussy Riot wird sie oft genannt. Sie begann als preisgekrönte Popsängerin, bevor ihre offene Kritik an der Zäsur und dem Mangel an Demokratie durch die vietnamesische Regierung zu verfolgen, durch die Regierung und Einschränkungen ihrer Meinungsfreiheit führte. Das führte dann dazu, dass sie 2019 in die USA flüchtete und seitdem von dort aktiv ist. Jetzt hat sie mit der Band Mai Khoi und die Dissidenten ein Album veröffentlicht. 5 Years in Exile und von dem hören wir zunächst einmal das Stück Burn.
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0: Vielen Dank, Doktor.
1: Guten Tag und Sibyl.

Das waren Burn und I Hear the River Calling von Maikoi and the Dissidents. Die Band wurde ursprünglich 2016 mit vietnamesischen Musikern gegründet. Die Gruppe musste sich aber dann aufgrund des Drucks der Regierung auflösen. Ich habe ja schon erwähnt, dass sie seit 2019 in den USA lebt und im Jahr 2021 gründete sie die Band neu mit amerikanischen Musikern zusammen mit den Pianisten und Komponisten Mark McKelley. Die neue Band besteht aus prominenten Mitgliedern der Jazz-, experimentellen Musik- und Aktivisten-Communities in Coys neuer Heimatstadt Pittsburgh, Pennsylvania. Mark und Coy haben einen kraftvollen Musikstil komponiert und arrangiert, der die Turbulenzen der Welt und die Hoffnung widerspiegelt, die weiterhin glänzt. Hören wir vom Debütalbum Five Years in Exile jetzt noch die Nummer Blues, The Blue Spring, und damit sagt Wolfgang Platzer bis in den Monat Juni hinein. Wir hören uns.

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2: Guten Tag, im Nachrichtenstudio begrüßt Sie heute Kerstin Jakubik.
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2: Ministerpräsident Fico traf sich mit Präsident Zelensky in Erivan. Slowakischer Regierungschef begrüßt Annäherung zwischen Kanada und EU. Slowakische Wirtschaft braucht wachstumsorientierte Maßnahmen. Der ukrainische Präsident Volodymyr Zelensky hat am Montag bekannt gegeben, dass er sich am Rande des Gipfeltreffens der Europäischen Politischen Gemeinschaft in Erivan mit dem slowakischen Ministerpräsidenten Robert Fico getroffen hatte. Laut Zelensky ist die Ukraine offen für einen konstruktiven Dialog mit der Slowakei und an starken gegenseitigen Beziehungen interessiert. Wie das ukrainische Staatsoberhaupt in einem sozialen Netzwerk mitteilte, habe man bei diesem Treffen über die Zusammenarbeit in verschiedenen Bereichen und über die Organisation eines Regierungstreffens in naher Zukunft im Rahmen einer gemeinsamen Regierungskommission gesprochen. Mehr dazu im heutigen Tagesthema. Die Teilnahme des kanadischen Premierministers Mark Carney am Gipfeltreffen der Europäischen Politischen Gemeinschaft im armenischen Erivan deutet auf eine starke Annäherung zwischen Kanada und der Europäischen Union sowie Europa insgesamt hin. Dies hat der slowakische Ministerpräsident Robert Fico gegenüber der Presse erklärt. Dass Kanada als Ersatz für die Vereinigten Staaten gehandelt werde, die sich seiner Meinung nach von Europa abwenden. Diese Entwicklung begrüßt Fico, da er in vielen Dingen der gleichen Meinung wie Kanada sei. Weiter stellte er fest, dass das Gipfeltreffen den richtigen Kurs der EU bestätige, was das Maß an Autonomie und Unabhängigkeit in Fragen der Wettbewerbsfähigkeit, der Energiesicherheit und der Sicherheit im Allgemeinen angeht. Am runden Tisch zu den Themen Energiewirtschaft und Versorgung mit Energierohstoffen hat Fico seinen Angaben zufolge auch über die Bedeutung der südkaukasischen Region gesprochen, die eine Quelle für die Rohstoffversorgung für Mitteleuropa sein könnte. Wie der slowakische Regierungschef betonte, müsse Europa für alle Möglichkeiten des Öl- und Gasimports kämpfen, einschließlich einer möglichen Einfuhr aus der Russischen Föderation. Die slowakische Wirtschaft wächst langsam und ist stark von der Entwicklung in Deutschland und weiteren großen europäischen Volkswirtschaften abhängig, die derzeit stagnieren. Nach Aussage von Finanzminister Ladislav Kamenický könne man daher nicht erwarten, dass die Regierung selbst in der Lage sein wird, das Wirtschaftswachstum spürbar anzukurbeln. Trotzdem kündigte er an, dass die Regierung Maßnahmen vorbereitet, jedoch nicht auf Kosten des Staatshaushalts. Staatspräsident Peter Pellegrini hatte den Chef des Finanzressorts dabei schon Anfang April aufgefordert, bei der Vorbereitung des Haushaltsplans für 2027 mehr Mut zu zeigen. Seiner Ansicht nach reiche es nicht aus, zu sparen, sondern der Staat müsse auch die Wirtschaft fördern, obwohl dies kurzfristig zu einem höheren Defizit führen könnte. Bildungsminister Thomas Strucker deutete an, dass ein Weg zur Verbesserung der Wirtschaftsbedingungen die Abschaffung der Transaktionssteuer sein könnte. Laut Ministerpräsident Robert Fico sollen die ersten Gesetzesentwürfe für eine Wachstumssteigerung bereits bei der anstehenden Parlamentssitzung im Mai und Juni vorgelegt werden. Zuvor müssen sich allerdings die Koalitionspartner auf konkrete Schritte einigen. Die Nachrichten entstammen Meldungen der slowakischen Presseagentur TASR.
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2: Ein gemeinsames Treffen der slowakischen und der ukrainischen Regierung könnte bis Ende Juni in Bratislava oder in Kiew stattfinden. Dies teilte der slowakische Ministerpräsident Robert Fico am Montag nach einem Treffen mit dem ukrainischen Präsidenten Volodymyr Zelensky im armenischen Erivan mit. Bei einem solchen Treffen könnten laut Fico Themen wie Verkehrsverbindungen zwischen den Ländern sowie die Erweiterung der gemeinsamen Grenzübergänge im Mittelpunkt stehen. Robert Fico hält solche Regierungsgespräche für das beste Format, um die Zusammenarbeit beider Staaten fortzusetzen. Da wir Nachbarn sind, muss uns an guten Beziehungen gelegen sein, auch wenn Herr Zelensky und ich uns nicht besonders mögen. Ob das geplante Treffen in Bratislava oder Kiew stattfinden wird, ist noch unklar. Wie Fico sagte, fühle er sich für die guten Beziehungen zu den Nachbarn der Slowakei verantwortlich. Zudem habe er einige neue Themen identifiziert, mit denen sich die Regierungen befassen sollten, wie etwa die Verkehrsverbindungen. Denn wie der Regierungschef betonte, eines Tages wird der Krieg vorbei sein und die Ukraine ist dann ein interessanter Markt. Deshalb wird jede Verbindung, ob per Bahn, Flugzeug oder auf der Straße, wichtig sein. Laut Fico müssen außerdem im Zusammenhang mit der Umsetzung des Energieprogramms im EU-Rahmen für 100 Millionen Euro mehrere neue Vereinbarungen getroffen werden. Ein weiteres gemeinsames Thema sei die humanitäre Hilfe. Eine Sache aber hat sich nicht geändert. Es gilt weiterhin, dass die Slowakei keine Militärkredite für die Ukraine unterstützen und ihr auch keine Waffen kostenlos zur Verfügung stellen wird. Wenn jemand etwas kaufen will, dann soll er es von uns kaufen.
3: Liebe Hörerinnen und Hörer, herzlich willkommen zum Magazinteil der Sendung von Radio Slowakei International. Heute stehen bei uns Kunst und Sport auf dem Programm. Zunächst besuchen wir im Slowakischen Nationalmuseum in Martin, in der das Werk von Karol Plicka, dem Meister der neuen Künste, zu sehen ist. Anschließend blicken wir zurück auf die jüngste U18-Weltmeisterschaft in Trenčín und Bratislava, bei der das slowakische Eishockey-Nationalteam Silber geholt hat. Eva Medelská am Mischpult und Marika Antašová am Mikrofon wünschen Ihnen angenehmes Zuhören.
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3: Am Anfang seiner Fotografien stand ein Lied, sagte einst Karol Plicka. Seine Bilder verstand er als ein bescheidenes Loblied, eine stille Feier jener Slowakei, die er über Jahre auf seinen Streifzügen bewundert, kennengelernt und innerlich erfahren hat. Karol Plicka begab sich in die malerischen Täler in den slowakischen Bergen, um dort die Volkskunst zu dokumentieren. Dieser tschechische Fotograf und Volkskundler starb am 6. Mai vor 39 Jahren. Gegenstände aus seinem Nachlass präsentiert das Slowakische Nationalmuseum in Martin in der Ausstellung Karol Plicka – Bilder des Landes. Er wurde am 14. Oktober 1894 in Wien als Karol Plicka geboren und war Sohn tschechischer Eltern. Nachdem die Familie im Jahr 1900 in die tschechische Stadt Česká Třebová gezogen war, änderte sich sein Name in Karol Plicka. Er wünschte sich, in der Slowakei die slowakische Schreibweise seines Namens zu verwenden. Deshalb trägt auch die Ausstellung den Titel Karol Plicka, erklärt deren Gestalterin, Kuratorin im Slowakischen Nationalmuseum in Martin, Dasha Ferklová.
4: Aus den Erzählungen von Plickas Sohn Ivan sowie seinem Schüler und Freund Martin Sliuka weiß ich, dass Plicka bereits in der Schule zum ersten Mal mit slowakischen Volksliedern in Berührung kam. Er war sehr von der Klangschönheit der slowakischen Sprache beeindruckt und beschloss, sie zu erlernen. Plicka sprach also schon Slowakisch, bevor er in die Slowakei kam. Da er hier 6 Jahrzehnte lang arbeitete, die Schönheiten dieses Landes festhielt und sich über die Slowakei als ersehntes und geliebtes Land äußerte, wollte er, dass hierzulande die slowakische Schreibweise seines Namens verwendet wird.
3: Die Ausstellung ist seit mehr als einem Jahr im Slowakischen Nationalmuseum zugänglich. Sie war zum 130. Geburtstag von Karol Plicka gedacht. Aus technischen und finanziellen Gründen erfolgte die Eröffnung aber erst 3 Monate später. Unter den Gästen war damals auch der ältere Sohn des Künstlers Ivan, mit dem die Kuratorin mehrfach über seinen Vater gesprochen hat.
5: Diese Ausstellung ist dem Leben und dem Werk von Meister Plitzka gewidmet. Wir stellen ihn in all seinen kreativen Facetten vor, als Ethnomuseumswissenschaftler, Musiker, Sammler, Fotograf, Filmemacher, Bildbandautor, Regisseur, Drehbuchautor und Dokumentarist. Nicht umsonst wurde Plitzka als Meister der neuen Künste bezeichnet, wobei er in allen hervorragend war. Wie mir sein Sohn Ivan erzählte, war er sehr bescheiden und unglaublich fleißig. Ich wage zu behaupten, dass dies die reine Wahrheit ist, denn sonst hätte uns Plitzka nicht ein derart umfangreiches Erbe hinterlassen können. Um es kurz zusammenzufassen, er steht hinter mehr als 65.000 Aufzeichnungen, tausenden von Negativen, tausenden Metern Film und über 100 Neuauflagen von Bildbänden.
3: Die Ausstellung ist in 7 Stationen gegliedert, die die einzelnen Tätigkeiten des Künstlers nachzeichnen. Sie beleuchtet seine Aktivitäten in der Slowakei, in Prag sowie sein tschechoslowakisches Schaffen bis zu seinem Tod.
4: Wir beginnen mit seiner Ankunft in Martin im Jahr 1923, als ihn die Kulturinstitution Matica Slovenska auf Empfehlung der Komponisten Leoš Janáček und Vítězslav Novák als Sammler slowakischer Volkslieder in ihre Dienste nahm. Plitzka war ein hervorragender Geigenvirtuose und besaß das absolute Gehör. Sowohl während seiner Schulzeit als auch später, als er sich seiner Lehrtätigkeit widmete, verfeinerte er sein Geigenspiel und seine Kenntnisse der Musiktheorie. So ließ Plitzka buchstäblich den Glanz der Prager Bühnen hinter sich und tauschte sie gegen die slowakischen Berge und Täler ein. Die Matica Slovenska schloss mit ihm zunächst einen Vertrag für 3 Monate ab. Dann wurden es 2 Jahre, bis er schließlich ganze 15 Jahre lang für sie arbeitete.
3: Als Karol Plitzka durch die Slowakei wanderte, galt sein Interesse der Landschaft, der Architektur und insbesondere den Menschen, den Trägern,

0: Dasha Ferklová.
1: Plicka verstand es, Zugang zu den einfachen Dorfbewohnern zu finden. In den 1920er Jahren begriffen, worum es ihm ging, kamen sie ihm, entstanden wunderbare Porträts von Menschen sowie beeindruckende Aufnahmen historischer Architektur und Landschaften. All dies präsentieren wir in unserer Ausstellung. Plickas Werk von den 1920er bis zu den 1970er Jahren wird durch verschiedene persönliche Gegenstände ergänzt. Es gibt hier zum Beispiel seine Geige und seine Bratsche, die ihn wie wohlwollende Feen vom Frühling bis zum Herbst seines Lebens begleiteten. Wir zeigen auch einige Aufzeichnungen von Liedern, die er vor Ort gesammelt hat, seine fotografische Ausrüstung sowie eine in der Tschechoslowakei hergestellte Kamera der Marke Schlechter, mit der er seine preisgekrönten Filme über die Berge durch die Täler und die Erde sinkt gedreht hat. Die Besucher erhalten hier Einblick ins Arbeitszimmer seiner Prager Wohnung und können sich den Film »Die Erde sinkt« sowie einen Streifen seines Schülers und Freundes Martin Sliuka mit dem Titel »Nationalkünstler Karol Plicka« ansehen.
0: Auf seinen Streifzügen durch die Slowakei suchte sich Plicka vor allem Dörfer tief in den Tälern aus, da die Folklore dort am ursprünglichsten erhalten war.
2: Plicka
1: war ein großer Mann, fast 2 Meter groß, und trug Stadtkleidung. Er war mit Taschen behängt, in denen er seine Fototechnik, Papiere, Bleistifte und Feder mit sich trug. So ausgerüstet wanderte er durch die slowakischen Dörfer. Die Matica Slovenska schickte zuvor Informationsschreiben an die Dörfer, dass er sie besuchen würde. Aber sie müssen sich das so vorstellen. Im Jahr 1924 oder 25 taucht ein solcher Mensch in einem kleinen Dorf tief im Tal auf, wo man keinen großen Tourismus gewohnt war. Die Dorfbewohner erschraken und fragten sich, was los sei, ob es einen zweiten Krieg oder weitere Steuern geben würde. Alle versteckten sich. Karol Plicka blieb stehen und wartete ab, was geschehen würde. Als Erste rannten neugierige Kinder zu ihm, und dann kamen natürlich auch die Erwachsenen. Sie fragten ihn, wer er sei und was er in ihrem Dorf wolle. Plicka erwiderte, ich würde sehr gerne jemanden treffen, der mir ein Lied vorsingen könnte. Dann legten sich alle Ängste, und es gab ein anderes Problem. Damals sangen in den slowakischen Dörfern fast alle wunderschön, also mussten sie den Besten auswählen. Da aber Plicka eine musikalische Ausbildung hatte, war das für ihn kein Problem.

0: In einer Archivaufnahme im Slowakischen Rundfunk schildert Karol Plicka selbst seine Erinnerungen an die Aufzeichnungen von Liedern, Märchen und Spielen in den slowakischen Dörfern.
1: Moje zápisy ľudových piesní a rozpráv som už od začiatku doplňal.
2: Meine Aufzeichnungen von Volksliedern und Märchen habe ich von Anfang an durch Fotografien ergänzt. Später drehte ich dann auch Filme über das Leben des slowakischen Volkes. Große Helfer waren mir bei meiner Arbeit Kinder, besonders Jungen. Am liebsten filmte ich die Räuberspiele der Goralen an den Hängen der Zipse Magura unterhalb der Tatra. Anfangs schämten sie sich sehr. Sie sagten, wir können nichts, wirklich, wir kennen gar nichts. Dann wurden sie mutiger, stießen sich gegenseitig an und zeigten mir das Kanonenspiel, das Räuberspiel, das Bärenspiel, das Katzenspiel und allerlei anderes. Doch sie gingen mit mir weit hinter das Dorf, damit uns niemand sah. Einige Spiele waren so gefährlich, dass ich mich nicht traute, sie zu bitten, die Umtriebe zu wiederholen. Eines dieser gelungenen Stücke nannte ich Halsbrecher. Eine Frau, die gerade in dem Moment, als wir spielten, mit einem großen Bündel Heu an uns vorbeieilte, wandte sich lieber ab, bekreuzigte sich und beschwor uns mit den Worten, »Gott muss euch für solchen Unfug bestrafen.« Ich gestehe, dass ich nicht selten die Augen schloss, um nichts zu sehen, falls einem von ihnen etwas zustoßen sollte.
0: Karol Plicka liebte die Zusammenarbeit mit Kindern, sagte die Kuratorin Dasha Ferklová.
3: Er war der geborene Pädagoge. Schließlich unterrichtete er an einer Grundschule, einer weiterführenden Schule sowie an einer Hochschule. Kinder waren nicht nur seine Informanten, sondern auch Schauspieler in seinen Filmen. Zugleich bildeten sie in seinen Filmen

0: Sanität festhielt.
1: Karol Plicka erlebte in den 60 Jahren, in denen er die slowakische Landschaft beobachtete, deren tiefgreifende Veränderungen. Er sah ihre Armut, doch das Ziel seines Schaffens war es nicht, ein armes Bild des Landes zu vermitteln, erklärt Dasha Ferklova. Wie sie betont, wollte Plicka die optische Schönheit und den kulturhistorischen Reichtum der Slowakei sichtbar machen. Wie er diesen Weg im Nachhinein beurteilte, wird in einem Zitat deutlich, das sich in der Ausstellung im Slowakischen Nationalmuseum in Martin findet und aus dem Buch von Martin Sliuka, Karol Plicka, der Dichter des Bildes, stammt.
2: Damals traf ich eine der größten Entscheidungen meines Lebens. Wenn ich das mit Abstand der Jahre betrachte, bereue ich diesen Schritt nicht. Im Gegenteil, ich bin froh, dass ich mich damals so entschieden habe. Wer konnte damals ahnen, was in der Slowakei alles aus vergangenen Jahrhunderten erhalten geblieben ist? Es war ein Land, arm an Gaben der Erde und reich an Gesang. Ich hatte das Glück, in der sprichwörtlich letzten Stunde in die Slowakei zu kommen und die Volkskultur in einer Zeit festzuhalten, als sie ihren stilistischen Höhepunkt erreicht hatte. Ich habe noch die Träge alter Lieder, Balladen, Zaubersprüche und Märchen selbst erlebt.
1: Der Meister der neuen Künste, Karol Plicka, starb am 6. Mai 1987 in Prag im Alter von 92 Jahren. Gemeinsam mit seiner Ehefrau fand er seine letzte Ruhe auf dem Nationalfriedhof in Martin. Sein Grabmal erinnert an eine Linse und verweist sinnbildlich auf sein Lebenswerk, in dem er die Bilder und Klänge der Slowakei bewahrte, als wären sie ein unvergängliches Lied.

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1: Bevor wir unser Programm fortsetzen, machen wir eine kleine Pause mit dem Musiker Robo Grigorov. Er singt das Lied Obyčajné nohy, ganz normale Beine.

0: 23 Jahre lang haben die slowakischen U18-Eishockeyspieler vergeblich um eine WM-Medaille in dieser Altersklasse gekämpft. Am vergangenen Samstag war es endlich soweit. Und obwohl sie das Finale des Turniers in Trenčín verloren haben, lösten sie bei den heimischen Fans riesige Begeisterung aus. Die slowakische Nationalmannschaft hat bei der U18-Weltmeisterschaft bisher 3 Medaillen geholt. Im Jahr 1999 Bronze, 2003 Silber und nun erneut Silber.
1: Tore, Punkte, Sekunden.
0: Die slowakischen Eishockeyspieler unterlagen im Finale der U18-WM am Samstag in Trenčín den Schweden mit 2:4. Schweden war im ersten Drittel torgefährlicher und ging in Führung. Das Spiel verlief zu Beginn nicht nach den Vorstellungen der slowakischen Auswahl, fasste ihr Kapitän Adam Golier zusammen.
2: Nach dem ersten Drittel stand es 1:0. Im zweiten Drittel hatten wir zwar Druck, aber der Puck wollte einfach nicht ins Tor. Im dritten Drittel stand es dann schon 4:0 und das Ergebnis war kaum noch aufzuholen. Ich freue mich aber sehr über diese Truppe, die hier zusammenkam. Ich denke, wir haben gezeigt, dass wir gegen jeden spielen können. Wir haben versucht, die Goldmedaille zu gewinnen, aber sie ist uns knapp entgangen. Wir sind auch für den zweiten Platz dankbar. In den letzten 7 Minuten konnten wir noch die beiden Tore erzielen. Wir haben sogar alles auf eine Karte gesetzt und den Torwart vom Eis genommen. Da kommt es dann nur noch auf das Glück an, finde ich.
0: Der Trainer der slowakischen Nationalmannschaft Martin Dendis sprach nach der Partie von einem historischen Moment. Zum ersten Mal in der Geschichte der U18-WM besiegte die Slowakei Kanada und triumphierte in ihrer Gruppe. Er bezeichnete die Silbermedaille als enormen Erfolg und hob hervor, dass die Spieler Charakter gezeigt und die Fans in der Eishalle nach dem Duell stolz die slowakische Nationalhymne gesungen haben. Das Team zeigte, dass sich die Bevölkerung in der Slowakei zusammenschließen kann und dass Eishockey ein Phänomen ist, sagte Martin Dendis.
2: Es stehen vor allem die Jungs dahinter. An der Bank kann selbst der beste Trainer stehen, aber wenn es kein gutes Team gibt, bleibt der Erfolg aus. Die Jungs haben in den letzten Jahren, ebenso wie jetzt, eine großartige Truppe gebildet. Sie haben gezeigt, dass es möglich ist, wenn sie daran glauben und für die Slowakei spielen. Schafft es eine Mannschaft, Kanada zu schlagen und ihre Gruppe bei der Weltmeisterschaft zu gewinnen, dann hat sie ihre Qualität. Ich bin überzeugt, dass sehr viele Jungs aus dieser Auswahl auch in Zukunft für die Slowakei spielen und den Menschen dieselbe Freude bereiten werden wie in diesem Jahr.
0: Die slowakischen Eishockeyspieler wollten natürlich gewinnen und es tut ihnen leid, dass kleine Fehler sie die Tore gekostet haben. Aber so ist Eishockey eben, erklärte Torwart Samuel Hrenák.
2: Das wird zumindest eine Motivation sein, aus den Fehlern, die wir gemacht haben, zu lernen und nur noch voranzukommen. Ich denke, jeder von uns ging bis an die Grenzen seiner Kräfte. Ich weiß, dass mehrere Jungs mit Krämpfen zu kämpfen hatten. Es war schwer, aber meiner Ansicht nach haben wir die Slowakei nicht blamiert, sondern einen super Erfolg erzielt. Der zweite Platz nach 23 Jahren ist unglaublich. Ich denke, es tut uns genauso leid wie den Jungs vor 23 Jahren, aber mit der Zeit werden wir immer stolzer darauf sein, was wir für das Land, für die ganze Nation erreicht haben.
0: Der slowakische Stürmer Timothy Kasda wurde zudem zum wertvollsten Spieler der U18-WM in Trenčín und Bratislava gekürt. Gleichzeitig schaffte er es zusammen mit dem Kapitän der slowakischen Nationalmannschaft Adam Golier in das All-Star-Team der Weltmeisterschaft. Golier wurde als bester Verteidiger der WM ausgezeichnet. Liebe Hörerinnen und Hörer, das war's schon für heute aus dem RSI-Studio in Bratislava. Eva Medelská am Mischpult und Marika Antašová am Mikrofon danken Ihnen für Ihr Interesse und wünschen noch einen schönen Tag. Bis bald, auf Wiederhören.
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1: Die Menschen sind am Dienstag in Prag auf die Straße gegangen, um für die Unabhängigkeit des Tschechischen Rundfunks und des Tschechischen Fernsehens zu demonstrieren. Und über den Protest berichten wir auch in unserer heutigen Sendung. Und damit ahoi und willkommen aus Prag. Mein Name ist Till Janzer. Weiter erwartet Sie ein Bericht darüber, wie sich Firmen hierzulande auf mögliche Krisenszenarien vorbereiten. Außerdem gehen wir zurück in die Geschichte, und zwar in die Tage des Prager Aufstandes gegen die nationalsozialistischen Besatzer im Jahr 1945. Zunächst aber die neuesten Meldungen, heute von Markéta Kachlíková.
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2: In Prag haben am Dienstagabend zehntausende Menschen für die öffentlich-rechtlichen Medien demonstriert. Es wurde die Rücknahme des Gesetzesentwurfs gefordert, mit dem die tschechische Regierung die bisherigen Radio- und Fernsehgebühren abschaffen will. Stattdessen sollen das tschechische Fernsehen und der tschechische Rundfunk direkt aus dem Haushalt finanziert werden. Kritiker sehen darin die Bemühung, die Unabhängigkeit dieser Medien einzuschränken. Die Kundgebung wurde vom Verein 1 Million Augenblicke für Demokratie organisiert. Die Veranstalter teilten mit, dass zudem mehr als 175.000 Menschen eine Online-Petition unterzeichnet hätten. Die Inflation in Tschechien hat sich im April auf 2,5% beschleunigt. Dies ist der höchste Wert seit Oktober letzten Jahres. Im März lag die Teuerungsrate noch bei 1,9%. Dies geht aus einer vorläufigen Schätzung hervor, die das tschechische Statistikamt am Mittwoch auf seiner Website veröffentlicht hat. Analysten hatten mit einer Steigerung der Verbraucherpreise um rund 2,5% gerechnet. Als Grund nennen sie vor allem die gestiegenen Treibstoffpreise infolge des Krieges im Nahen Osten. Rund 200 Vertreter der deutschen Minderheit in Tschechien nehmen am Sudetendeutschen Tag in Brünn im Mai teil. Sie seien keine Gäste, sondern ein Teil dieses traditionellen Treffens und würden dabei ihre Aktivitäten und kulturellen Traditionen präsentieren, teilte der Präsident der Landesversammlung Richard Neugebauer mit. Die Landesversammlung der deutschen Vereine in Tschechien vereint rund 20 Vereine und unterstützt ein Netzwerk von 13 tschechisch-deutschen Begegnungsstätten. Sie konzentriert sich auf die Pflege des kulturellen Erbes und der Identität der tschechischen Deutschen, die Förderung des Deutschunterrichts und die Pflege deutscher Gräber. Die Föderation der jüdischen Gemeinden in Tschechien und die jüdische Gemeinde Prag protestieren gegen das geplante Konzert des umstrittenen US-amerikanischen Rappers Ye, das im Juli in Prag stattfinden soll. Es sei inakzeptabel, dass eine Person, die öffentlich Sympathien für den Nationalsozialismus geäußert habe, in einem Land auftritt, das den Holocaust erlebt hatte, heißt es in einer Erklärung, die am Mittwoch in den sozialen Medien veröffentlicht wurde. Bereits im Sommer vergangenen Jahres gab es hierzulande eine Petition gegen das mögliche Konzert. Der Rapper, früher bekannt als Kanye West, sollte dieses Jahr in Frankreich und in Polen und im vergangenen Sommer in der Slowakei auftreten. Alle Konzerte wurden abgesagt. Nach einem Waldbrand im Nationalpark Böhmische Schweiz werden die Löscharbeiten den fünften Tag fortgesetzt. Seit Mittwoch arbeiten die Feuerwehrleute ausschließlich vom Boden aus. Am Mittwochmorgen waren noch etwa 370 Kräfte vor Ort, ein Teil davon soll im Laufe des Nachmittags abgezogen werden. Noch etwa 5 Hektar Brandfläche sind zu löschen. Die Brandursache ist nach wie vor unklar. Einem Sprecher des Nationalparks zufolge geht das Feuer auf menschliches Handeln zurück. Die Polizei ermittelt wegen des Verdachts auf fahrlässige Gefährdung der öffentlichen Sicherheit. Und zum Schluss das Wetter. In Tschechien ist es am Donnerstag im Westen viel kühler als im Osten des Landes. Es ist meist bewölkt, im Tagesverlauf gibt es örtliche Schauer und vereinzelt auch Gewitter. Die Tageshöchsttemperaturen erreichen 16 bis 20 Grad, im Westen nur 14 Grad.
1: Derzeit wird in Tschechien darüber gestritten, wie es mit den öffentlich-rechtlichen Medien weitergeht. Die tschechische Regierung will das Gebührensystem abschaffen und die Sendeanstalten künftig aus dem Staatshaushalt finanzieren. Im entsprechenden Gesetzentwurf von Kulturminister Otto Klempiesch sind zudem Kürzungen der Gelder vorgesehen. Die Opposition lehnt die geplanten Änderungen ab. Am Dienstag protestierten die Menschen in Prag für die Unabhängigkeit von tschechischem Fernsehen und tschechischem Rundfunk. Mehrere 10.000 Demonstranten kamen zur Kundgebung auf den Altstädter Ring. Sie hatten Plakate und Spruchbänder mit Slogans wie Hände weg von den Medien oder Unabhängigkeit hat ihren Preis. Zum Protest aufgerufen hatte die Bewegung 1 Million Augenblicke für die Demokratie. Ihr Vorsitzender Mikuláš Mináš wandte sich in seiner Rede auf dem Podium an die Regierungskoalition von Premier Andrej Babiš.
2: Ziehen Sie das Gesetz über die Verstaatlichung von Fernsehen und Rundfunk zurück. Nehmen Sie die Hände weg vom Budget der Sendeanstalten und versuchen Sie nicht, diese Ihrem politischen Einfluss zu unterwerfen. Oder kurz, ziehen Sie die Sache zurück.
1: Wie die Veranstalter der Kundgebung weiter mitteilten, haben bereits mehr als 175.000 Menschen in Tschechien eine Online-Petition zur Unterstützung der Öffentlich-Rechtlichen unterzeichnet. Nach der Kundgebung auf dem Altstädter Ring machten sich die Demonstrierenden auf den Weg zum Gebäude des tschechischen Rundfunks. Unter den Teilnehmern war zum Beispiel Eva.
2: Ich bin hier, weil die Unabhängigkeit der Medien entscheidend ist für die Bewahrung der Demokratie. Und ich werde alles tun, was ich kann, damit die Regierung die Medien nicht zerrüttet.
1: Ähnlich äußerte sich auch Jakub, der mit auf dem Weg zum Rundfunkgebäude im Stadtteil Vinohrady war.
2: Ich will gerade eben das tschechische Fernsehen und den tschechischen Rundfunk darin unterstützen, frei zu sein. Es geht darum, dass sie natürlich irgendwie finanziert werden müssen. Das System, das bisher besteht, garantiert aber auch ihre Unabhängigkeit von politischer Einflussnahme.
1: Und eine junge Teilnehmerin äußerte ihr Unverständnis, warum 205 Kronen im Monat, umgerechnet 8,40 Euro an Rundfunk- und Fernsehgebühren, laut der Regierung eine zu große Belastung sein sollen. Die Gebühren dürften einen doch nicht schrecken. 200 Kronen im Monat seien in der heutigen Zeit eine lächerliche Summe und sie seien es wert, für die Unabhängigkeit bezahlt zu werden, so die Teilnehmerin. Vor dem Haupteingang des tschechischen Rundfunks stoppte der Protestzug und versammelte sich zum letzten Teil der Kundgebung. Die Menge skandierte: Wir geben die Medien nicht raus. Auch der Intendant des tschechischen Rundfunks, René Savora, kam auf die Straße und sagte gegenüber den Journalisten:
2: Ich möchte vor allem all jenen danken, denen das Schicksal des Rundfunks und der öffentlich-rechtlichen Medien am Herzen liegt und die nun zum Gebäude gekommen sind, um uns zu unterstützen.
1: Ähnlich würden es auch die Vertreter des tschechischen Fernsehens sehen, ergänzte ein Sprecher des Medienhauses. Politiker der Opposition im Abgeordnetenhaus äußerten sich am Dienstag ebenfalls. Sie wollen verhindern, dass die populistische Regierung Babiš ihre Pläne umsetzt, die Öffentlich-Rechtlichen ab kommenden Jahr direkt aus dem Staatshaushalt zu finanzieren, wobei Rundfunk und Fernsehen etwa 15% weniger Gelder als in diesem Jahr erhalten würden. Martin Kupka ist Vorsitzender der Bürgerdemokraten.
2: Wir wollen, dass der Gesetzentwurf vollkommen verschwindet, denn er lässt sich nicht zu einer solchen Form umarbeiten, die den tschechischen Medien wirklich eine gute Perspektive bieten würde.
1: Politiker der Regierungskoalition aus den Parteien ANO, Freiheit und direkte Demokratie sowie Motoriste Sobie haben bereits zugegeben, dass der Entwurf in seiner jetzigen Form nicht ausreichend sei. Deswegen will sich Premier Babiš persönlich in einer Arbeitsgruppe mit Experten und Vertretern der Medien zusammensetzen, um Änderungen am Gesetzesvorschlag auszuhandeln. Doch an der prinzipiellen Idee, die Öffentlich-Rechtlichen künftig nicht mehr über die Gebühren zu finanzieren, will die Koalition laut dem ANO-Parlamentarier Patrick Nacher festhalten. Denn dies stehe so auch im Regierungsprogramm.
2: So sehr ich die Demonstrationen, Kundgebungen und Märsche respektiere, hoffe ich zugleich auch, dass die Protestierenden die Ergebnisse der freien Wahlen respektieren. Wir werden das, was wir vorgeschlagen haben, nicht wieder um 180 Grad umdrehen. Wir erfüllen nur das Versprechen, das wir den Menschen gegeben haben und für das uns diese ihr Vertrauen ausgesprochen haben.
1: Die Arbeitsgruppe zum neuen Mediengesetz soll sich Mitte Mai das erste Mal treffen. Ganz gleich, ob Naturkatastrophe, Stromausfall oder Datenklau. Risiken für Firmen gibt es so einige. Immer mehr Unternehmen in Tschechien investieren nun in Präventionsprogramme, um Krisensituationen vorzubeugen und im Falle des Falles handlungsfähig zu bleiben. Ferdinand Hauser berichtet.
0: Für Extremsituationen seien in Tschechien vor allem größere Firmen gewappnet, sagt Jakub Janda, Direktor des sicherheitspolitischen Thinktanks Evropské hodnoty, also europäische Werte. Mitarbeiterstarke Konzerne seien oft nämlich Bestandteil der kritischen Infrastruktur und würden damit Hilfe vom Staat erhalten. Auch kleine Unternehmen würden in letzter Zeit aber Unterstützung bei seiner Organisation anfragen, um sich auf Krisenszenarien vorzubereiten, sagt Janda.
1: Je schlechter die geopolitische Lage ist, desto mehr Firmen wenden sich an uns oder ähnliche Akteure. Sie wollen einen Resilienzplan ausarbeiten oder üben, wie sie gegebenenfalls reagieren können. Wir arbeiten konkrete Strategien für einzelne Firmen aus, widmen uns mitunter aber auch mehreren Unternehmen auf einmal. Das Interesse ist riesig.
0: Die Kunden stammen etwa aus dem Finanzwesen, dem Gesundheits- und Technologiesektor oder aber auch aus der Marketingbranche. Der Think Tank Evropské hodnoty bietet seine Seminare und Konzepte dabei nicht alleine an, sondern gemeinsam mit der Plattform Přípravme se, also bereiten wir uns vor. Zu dieser Plattform zählen auch der Tschechische Verband für Industrie und Verkehr sowie das Zentrum für eine informierte Gesellschaft. Auf der Website der Plattform kann man etwa nachlesen, dass im Falle eines Verkehrskollapses 40% der Angestellten nicht in die Arbeit kommen. Oder dass in der ersten Phase einer Krise 75% aller Zahlungstransaktionen ausfallen. Die Vorsorge auf Extremsituationen sei deshalb ein Konkurrenzvorteil, heißt es da. Die konkreten Szenarien, auf die bei den Seminaren und in den Strategiepapieren vorbereitet wird, umfassen Stromausfälle, Naturkatastrophen, immer öfter aber auch Hackerangriffe. Denn diese würden eine wachsende Gefahr für die Unternehmen darstellen, sagt Jan Pich vom Beratungsunternehmen EY.
1: Die Angreifer verschlüsseln heute gar keine Daten mehr. Sie stehlen sie nur noch. Vor allem geht es um den Klau geistigen Eigentums. Bei Produktionsbetrieben können das etwa technische Zeichnungen oder Schemata sein. Wenn eine Organisation nicht gut auf einen Angriff vorbereitet ist und dadurch lahmgelegt wird, kann sie binnen einiger Wochen quasi zugrunde gehen.
0: Die Sicherheitsvorkehrungen der tschechischen Firmen würden sich Pich zufolge stetig verbessern. Das schwächste Glied in der Kette seien aber weiterhin die Mitarbeiter, die etwa verdächtige E-Mail-Anhänge öffnen oder unbewusst Schadsoftware installieren würden, sagt der Experte. Manch einer sieht zudem den Staat in der Pflicht, sich verstärkt um die Sicherheit der Firmen im Land zu kümmern. Jan Patjava hat bis vor kurzem das Kriseninformationsteam des tschechischen Innenministeriums geleitet. Dieses koordinierte etwa die offizielle Kommunikation während des verheerenden Hochwassers im September 2024 oder beim Stromausfall im vergangenen Jahr. Im März wurde das Team aber abgeschafft. In den Inlandssendungen des tschechischen Rundfunks bemängelt Patjava derweil, dass der Staat die Krisenkommunikation seit langem unterschätzt habe. An Initiativen wie die Informationsbroschüre 72 Stunden, die vergangenes Jahr allen Haushalten im Land zugestellt wurde, müsse deshalb angeknüpft werden.
1: Wir müssen zurück zu etwas, das wir geteilte Sicherheit nennen. Alle, die Teil des Staates sind, müssen daran teilhaben. Das meint natürlich die zentrale Ebene, die Kreise und Gemeinden, aber auch die Bürger und eben die Firmen. Es sollte allen klar werden, dass es nicht mehr ausreicht, die Hände in den Schoß zu legen und darauf zu warten, dass Hilfe kommt.

0: 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In kommunistischer Zeit wurde die Befreiung der Tschechoslowakei am 9. Mai gefeiert. Am Morgen dieses Tages gelangte nämlich die Rote Armee nach Prag. Frei war die Stadt aber praktisch schon zuvor, denn die deutschen Besatzer erkannten die in Berlin unterschriebene Kapitulation an. Wie die Befreiung der tschechoslowakischen Hauptstadt verlief, dazu nun mehr von Jakub Šiška. Sie hören eine Wiederholung vom 8. Mai 2015.
1: Kapitel aus der tschechischen Geschichte.

0: Prosíme českou policii, voláme české vojsko, přijďte nám i hned na pomoc, voláme všechny Čechy.
1: Wer bitten die tschechische Polizei, wir rufen die tschechische Armee, kommt uns umgehend zu Hilfe, wir rufen alle Tschechen. Mit dieser Rundfunkmeldung beginnt am 5. Mai 1945 der Prager Aufstand. In den Straßen werden hunderte Barrikaden gebaut, um den deutschen Truppen den Zugang zu dem Rundfunkgebäude zu versperren. Bald brechen die Gefechte in der ganzen Stadt los. Die Aufständischen verfügen nur über versteckte Waffen und Munition und beklagen von Beginn an große Verluste. Die amerikanische Armee steht bei Pilsen und könnte den Aufständischen zu Hilfe eilen, doch sie darf die mit den Sowjets vereinbarte Demarkationslinie nicht überschreiten. Die Rote Armee ist von Prag zu diesem Zeitpunkt noch weit entfernt. All diese Umstände spielen den Okkupanten in die Karten, sagt Jiří Marek vom Institut für Militärgeschichte.
2: Man muss sich ansehen, mit was für einem mächtigen bewaffneten Apparat die Aufständischen konfrontiert waren. In Prag hatte die Führung aller SS-Einheiten in Böhmen ihren Sitz. Ihr Oberkommandant Karl von Pichler-Burghaus wollte den Aufstand um jeden Preis im Keim ersticken. Dazu sollten vor allem die südlich von Prag stationierten SS-Truppen mit etwa 30.000 Mann eingesetzt werden. Doch diese griffen nur teilweise ins Prager Geschehen ein. Ihr Oberkommandant Ferdinand Tschirner musste sie auch in Ostböhmen im Kampf gegen die Rote Armee einsetzen. Die Wehrmacht blieb dagegen zurückhaltend. Ihrem Oberbefehlshaber General Rudolf Toussaint dämmerte bereits, dass der Krieg am Ende war.
1: Die Aufständischen nutzten jede Gelegenheit, den Besatzern ihre Waffen abzunehmen. So bemächtigt sich etwa eine Gruppe tschechischer Eisenbahner im Bahnhof Prag-Bubny eines deutschen Militärtransports. Der Anführer der Eisenbahner sagt dem Zugführer in perfektem Deutsch, dass die Lage hoffnungslos sei, denn die Alliierten stünden bereits vor Prag. Das ist gelogen, doch die völlig verunsicherten Wehrmachtssoldaten geben auf und die beförderte Munition fällt den Aufständischen in die Hände. Was der Aufstand jedoch unbedingt zum Erfolg braucht, ist eine militärische Führung. Die Voraussetzungen wurden teilweise schon zuvor geschaffen. Die illegale Widerstandsgruppe Obrana Naroda, auf Deutsch die Verteidigung der Nation, baute fest an einem Aufstand und konnte rechtzeitig ihre erfahrensten Leute aus den Reihen der tschechoslowakischen Armee und Polizei bereitstellen. Das Oberkommando über den Aufstand erhält General Karel Kutlwascher. Über die Hauptaufgaben sind er und seine Mitarbeiter sich von Beginn an im Klaren.
2: Es gelang ihnen, etwa 6.000 Telefonnummern außer Betrieb zu setzen, die allesamt mit den Ziffern 09 begannen. Diese Nummern gehörten den Behörden der Besatzer, der Gestapo, der Wehrmacht, den SS-Einheiten und einem Kreis deutscher Zivilisten. Als das Netz ausfiel, hatten die Deutschen keine Verbindung und dadurch auch keine Information mehr. Die Aufständischen konnten dagegen ihren Kampf per Telefon organisieren. Auf beinahe komische Weise bekamen sie auch die Ferntelefonzentrale unter ihre Kontrolle. Der Tscheche Čestmír Tuček ging in einer Seemannsuniform aus dem Ersten Weltkrieg mit Medaillen auf der Brust in das Gebäude. Er überzeugte die deutschen Angestellten der Zentrale, dass es besser sei, zu kapitulieren.
1: Auch die Taktik des Kampfes beherrschen die Aufständischen perfekt. Sie umzingeln die deutschen Posten in kleinen Gruppen, sodass diese den Eindruck haben, eingekreist zu sein. Auf dem Lobkowitzplatz werden etwa auf diese Weise 400 deutsche Soldaten völlig verunsichert. Sie gehen daraufhin in die Abwehrposition und wagen es nicht anzugreifen, obwohl ihnen tatsächlich nur ein paar Dutzend leicht bewaffnete Aufständische gegenüberstehen. Doch ganz so leicht sind die Besatzer nicht zu schlagen. In der Nacht vom 5. zum 6. Mai starten deutsche Panzer einen Großangriff auf Prag. Es kommt zu erbitterten Gefechten in den Straßen, die Prager errichten hunderte Barrikaden. In den nächsten Tagen sind sie mit einem Ansturm aus drei Richtungen konfrontiert, aus Norden, Osten und Süden. Die Deutschen setzen auch das 4. SS-Panzerregiment der Führer ein, dem im Juni 1944 hunderte Zivilisten in der französischen Gemeinde Oradour zum Opfer gefallen sind. Den Angreifern stellte sich jedoch die Bewohner der Prager Vorstädte entgegen, betont Jindřich Marek.
2: In vielen Gemeinden um Prag werden Sperren aufgebaut. Die Menschen kämpfen mit einer Übermacht gut ausgerüsteter deutscher Truppen. Die Aufständischen haben sehr große Verluste. Dennoch gelingt es ihnen, die Angreifer auf ihrem Vormarsch zu bremsen. An dieser Stelle möchte ich zwei Beispiele erwähnen. Das erste war nördlich von Prag in Dolní Chabri. Dort lieferten sich Zivilisten und Polizisten eine harte Schlacht mit dem Regiment der Führer, also mit den Verbrechern von Oradour. Etwa 25 Aufständische fielen in Kämpfen zum Opfer. Doch das elitäre SS-Kommando wurde für mehrere Stunden gestoppt. Etwas Ähnliches spielte sich auch südlich von Prag in Lahovice ab. Auf der Brücke über den Fluss Berunka gerieten russische Soldaten, ehemalige tschechoslowakische Soldaten und Anwohner mit der SS-Einheit Klein aneinander. Sie unterlagen ihnen in einem ungleichen Kampf. Danach verübten die SS-Männer ein echtes Massaker an den Zivilisten. Dennoch war es wichtig, weil sie merkten, dass ihnen Widerstand entgegenschlug und kein Blitzkrieg möglich war.
1: Ihren Höhepunkt erreicht die deutsche Offensive am 8. Mai. Im Stadtzentrum wird gekämpft. Zu den großen Verlusten an Menschenleben kommt nun die Zerstörung historischer Bauten. Prag droht das gleiche Schicksal wie Warschau. Nach dem dortigen Aufstand hat Heinrich Himmler angeordnet, die Stadt dem Erdboden gleichzumachen und die Bevölkerung zu liquidieren. Das aber wollen die Anführer des Prager Aufstands unbedingt verhindern. Als sie am 7. Mai erfahren, dass Deutschland in Rehm die unbedingte Kapitulation unterzeichnet hat, wollen sie einen Kompromiss aushandeln. Jindřich Marek.
2: Auf deutscher Seite zeigt sich der Oberbefehlshaber der Wehrmacht, Rudolf Toussaint, kompromissbereit. Er nimmt Verhandlungen auf mit den Vertretern des neu konstituierten tschechischen Nationalrats über die Bedingungen der Kapitulation im Protektorat. Bereits um 16 Uhr ist die Vereinbarung abgeschlossen. Die Wehrmachtssoldaten müssen ihre Waffen niederlegen, die Aufständischen wiederum ermöglichen, ihnen den Rückzug in die amerikanische Zone und die dortige Gefangennahme.
1: Zwar betrifft die Vereinbarung nur die Wehrmacht, aber auch viele SS-Mitglieder wollen in den letzten Stunden des Krieges nur noch ihr Leben retten. Um 23 Uhr hissen die Aufständischen auf der Prager Burg die tschechoslowakische Fahne. Als am nächsten Morgen die Rote Armee nach Prag gelangt, ist die tschechoslowakische Hauptstadt praktisch frei. Stalins Soldaten müssen nur noch die allerletzten Bastionen von wenigen verbliebenen deutschen Truppen niederschlagen. Doch dass die Aufständischen den Deutschen vor der Ankunft der Roten Armee eine Kapitulation abgetrotzt hatten, fand in Moskau keinen Anklang. Unmittelbar nach dem Krieg forderte der sowjetische Botschafter zu Prag, Valerian Sorin, die Prager Regierung auf, Kuttelwascher und andere Führer des Aufstands aus der tschechoslowakischen Armee zu entlassen. Nach der Machtergreifung von 1948 erfüllten ihnen die Kommunisten diesen Wunsch. Und sie gingen noch weiter, betont Jindřich Marek.
3: Am 18. Prosince 1948 wurde
2: Kuttelwascher wurde am 18. Dezember 1948 verhaftet und in einem politischen Scheinprozess zu lebenslanger Haft verurteilt. 11 Jahre lang verbrachte er in verschiedenen kommunistischen Kerkern, bis er 1960 bei der Amnestie freigelassen wurde. Die größte Ironie des Schicksals war, dass er im Gefängnis auf General Toussaint traf. Dieser soll sehr überrascht gewesen sein, dass sein Bezwinger nun das Gleiche losteilen musste. Den beiden Männern wird nachgesagt, dass sie sehr nobel waren. Sie trugen ihre Situation mit Würde.
1: General Karel Kuttelwascher starb nicht einmal 2 Jahre nach seiner Freilassung. Obwohl er großen Anteil am Erfolg des Prager Aufstands hatte, war sein Name zu kommunistischen Zeiten in der Tschechoslowakei tabu.
4: – Und das war es für heute von uns. Am Freitag geht es bei uns unter anderem um das SPD-Parteimagazin Vorwärts. Denn dieses feiert 150 Jahre und hat auch eine Exilgeschichte in der Zwischenkriegs-Tschechoslowakei. 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Am Mikrofon begleitet hat sie diesmal Till Janzer. Auf Wiederhören und naslyšenou.

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